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1: 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Herzlich willkommen im Kulturton, dem Kultur- und Bildungskanal auf Freirad. Wir erfahren in der heutigen Sendung, wie Museen in unterschiedlichen Regionen arbeiten und was man anhand von Postkarten alles über die Geschichte erfahren kann. Am Mikrofon für euch, Hanna Rosenhammer. Viel Spaß beim Zuhören.

0: Was macht ihr eigentlich die ganze Zeit im Museum? Eine Frage, die sich wohl viele Besucherinnen und Besucher stellen. Um darauf Antworten zu geben, laden die Tiroler Landesmuseen einmal im Monat an einen Freitagnachmittag zur Gesprächsreihe Museum im Werden ein. Beim letzten Freitagstreff am 13. März war Freirat mit dabei. Trotz dem typischen Innsbrucker Wind gab es lebhafte Einblicke in die Arbeitsweise der Museen. Im Gespräch war dieses Mal Roland Siller, Leiter der Bibliothek des Ferdinandeums, mit Edith Hessenberger, Leiterin der Ötztaler Museen. Moderiert wurde die Veranstaltung von Andreas Rudigier, Geschäftsführer der Tiroler Landesmuseen. Wir hören jetzt Ausschnitte aus dem Gespräch.
1: Wir haben bei unserem Konzept Museum im Werden so Fragen gestellt, die ein bisschen hinter die Kulissen blicken, also eben, wie ist der Stand der Dinge, aber gleichzeitig, was ist auch eine gute Frage, was tun die Menschen im Haus, wenn es zu ist? Und wir haben auch jetzt nach guter alter Manier, haben wir jetzt schon die vierte Veranstaltung, wenn ich es jetzt richtig sehe, haben wir immer auch Gäste von außen mit dabei. Der Roland Siller ist aus dem Haus, das heißt, ich beginne mit der Edith Hessenberger, die in der Museumsszene keine Unbekannte ist. Die Edith Hessenberger leitet die Ötztaler Museen, ist eine Kulturwissenschaftlerin mit ausgeprägtem Sinn, denke ich, für Menschen, weil alle Projekte, die ich kenne, haben immer mit Menschen zu tun gehabt, vor allen Dingen, wenn ich an die vielen Zeitzeugen-Interviews denke. Und sie leitet die Ötztaler Museen. Die Ötztaler Museen ist ein Museumsverbund, du wirst es uns gleich erklären. Aber ein Museumsverbund, der auch schon ein großartiges Standing hat, nicht zuletzt 2021 den österreichischen Museumspreis bekommen hat. Und das, denke ich, ist schon eine Nummer. Also das finde ich ganz, ganz großartig. Und von daher freut es uns, dass du heute bei uns bist. Und vielleicht erzählst du uns kurz, was die Ötztaler Museen sind.
2: Ja, vielen Dank für die Einladung. Ich freue mich sehr. Ich verstehe die Einladung jetzt tatsächlich als eine Einladung an die Museen in der Region. So ein bisschen auch den Blick aus der Peripherie einzubringen in die Museumsarbeit. Die Challenge ist ja tatsächlich, dass wir sehr, sehr viele Museen in Tirol haben und sehr viele Museen völlig unzureichend ausgerüstet sind mit Ressourcen, sei es personell, sei es natürlich finanziell oder der Infrastruktur, die ein Museum, wie wir heute wissen, braucht. Da waren wir, glaube ich, einfach in den 70er, 80er, 90er Jahren sehr optimistisch und hat einfach mal aufs Geratewohl dann in einer großen Welle nochmal Museen gegründet, die jetzt alle, ja, wo sich die Frage stellt, wie tut man damit? Und im Ötztal ist man den Weg gegangen 2017, 18, dass man gesagt hat, okay, wir nehmen einen Anlauf, es war schon der zweite Anlauf, und versuchen diese historischen Museen, das heißt denkmalgeschützte Gebäude mit einer historischen Sammlung, miteinander zu verbinden und zu schauen, dass wir Mittel bereitstellen, dass diese historischen Gebäude durch eine Betriebs GmbH zusammengefasst geleitet werden und sich dadurch Ressourcen, Synergien ergeben, die sonst diese Museen für sich genommen nicht hätten. Also an sich, glaube ich, ist das ein sehr, sehr guter Weg mit Blick auf die Regionen, wie wir in Zukunft in Tirol vielleicht umgehen könnten mit unseren tollen Häusern am Land und ihren tollen Sammlungen. Es wäre um jedes einzelne schade, wenn es geschlossen würde. Aber es ist natürlich, wie wir wissen, eine riesige Herausforderung. Und auch wenn das jetzt so glatt klingt und wir den Museumspreis für diesen Schritt bekommen haben, liegt der Teufel dann immer im Detail. Also das sind einfach große, große Herausforderungen, die auch, wenn vieles glatt geht wie bei uns, dann doch immer wieder zu stemmen sind. Also ich finde Museumsarbeit am Land in einer sehr touristischen Region doch jeden Tag wieder eine Herausforderung.
1: Vielen Dank fürs Erste, Roland. Du bist zuständig für die Bibliothek. Was ist das, eine Bibliothek?
3: Ja, die Bibliothek des Ferdinandeums, für die ich zuständig bin, ist eine Sammlung, und da sind wir auch beim heutigen Thema eigentlich. Und eine Sammlung aus ursprünglich allem, was in Tirol und über Tirol produziert wurde und auf Papier gedruckt, gezeichnet, geschrieben wurde. Das heißt, wir haben eine landeskundliche Sammlung, die ganz zentral diese Region und die Menschen in dieser Region zu fassen versucht. Und natürlich ist eine Bibliothek auch immer ein Angebot an Menschen, die darin Dinge finden, die sie suchen. Eine ganz zentrale Geschichte. Also es ist kein statischer Körper, sondern ein sich ständig weiterentwickelnder Körper.
0: Weiterentwicklung passiert also nicht nur in großen Häusern, sondern auch in kleinen regionalen Museen. Ein großes Aufgabengebiet von Museen ist es auch, Geschichte zu sammeln. Doch wie sammelt man Geschichte? Und vor allem, was sammelt man? Diese Fragen beantworten uns nun Edith und Roland.
2: Sammeln ist immer nach der Decke strecken, oder? Grundsätzlich, wie wir jetzt angefangen haben, diese historischen Museumsbestände zu professionalisieren im Betrieb, hat man schon sehr deutlich gesehen, woher der Zeitgeist gekommen ist, der diese Sammlungen aufgebaut hat. Und das war in beiden Museen, das finde ich sehr beachtlich, in einer Region wie dem Ötztal, das waren in beiden Fällen sehr tourismuskritische Geister. Also das Heimatmuseum wurde aus einer tourismuskritischen Motivation heraus eröffnet und tatsächlich hat sich kein einziges Objekt zum Thema Tourismusdokumentation in dieser Sammlung befunden. Das ist alles ganz stark nur auf bäuerliches Leben und Arbeiten fokussiert gewesen. Was ich als talweites Museum einfach sehr bezeichnend finde, weil es natürlich unzählige Geschichten mehr gäbe, die man sammeln kann. Und das ist jetzt die Sache, die wir versuchen, da und dort zu ergänzen. Die Sammlung Jäger hat einen sehr starken kunsthistorischen Schwerpunkt und hat Tourismus nur insofern mitgenommen, als es sich um diesen sehr elitären sommerfrischen Tourismus handelt mit Gemälden von prominenten Gästen oder all dem, was eben elitäre Gruppen hinterlassen haben. Wir haben letztes Jahr einen Schwerpunkt gehabt, anlässlich 80 Jahre Kriegsende zum Thema Nationalsozialismus. Wenig überraschend, kein einziges Objekt in unserer Sammlung zu diesem Thema. Also es gibt da große weiße Flecken, die, glaube ich, überhaupt nicht zufällig weiße Flecken sind, sondern einfach aus dieser Motivation herausgesprochen haben. Aber ich meine, dass natürlich jede Generation die Geschichte wieder mit anderen Fragen beleuchtet, ist eh klar. Und dass man vielleicht, ja, also wir versuchen schon, ich habe eine super Mitarbeiterin, die Anine Seebacher, die ist da wirklich voll auf Zack und macht da ganz viele Fortbildungen, schaut, dass sie sich da einbringt und ist da, ja, wir schauen einfach, dass wir nach unseren Möglichkeiten sehr viele Sammlungen einbringen, wobei das Problem dann ist, wir haben kein Depot. Wir können diese Sachen, wir hoffen jetzt durch den Neuankauf von diesem großen Haus, dass wir da in Stall und Stadel einen Depotkubus hineinbekommen. Ich habe keine Ahnung, wie wir das finanzieren sollen. Und insgesamt natürlich auch immer finanzielle Frage. Also ja, also mit Ankauf ist sowieso eigentlich fast nichts.
1: Roland, ja, wie wird in der Bibliothek heute gesammelt und vielleicht auch ein bisschen ein Querverweis, wie man früher gesammelt hat?
3: Der Anspruch eines Landesmuseums ist natürlich in gewisser Weise eine Landesdokumentation über die gesamten Sammlungsbestände. Das kann man auch für die Bibliothek sagen. Insofern sammeln wir allerdings aus einer historischen Tradition heraus immer noch das alte Tirol, also die heutige Europaregion Tirol, also Südtirol und das Trentino werden mitgesammelt und dokumentiert. Die Ansprüche natürlich einer kompletten Sammlung, die früher immer wieder mal tradiert wurden, die sind allerdings utopisch, das kann man nie leisten. Was bei uns vielleicht nochmals besonders ist, ist neben diesem überregionalen Schwerpunkt, dass wir immer die versteckte Literatur einerseits, also die sogenannte graue Literatur gesammelt haben, also Dinge, die einfach nicht in klassischen Bibliotheken sofort auffindbar sind, aber alles, was darüber hinaus geht. Also das geht vom Konzertprogramm über die Tourismusprospekte bis zu Speisekarten, bis zu vielen anderen Dingen, die den Alltag der Menschen prägen. Und damit kann man natürlich eine Sozialgeschichte auch Tirols schreiben mit dem Bestand. Zu dem, was du Edi gesagt hast, das finde ich ganz interessant, weil wir stellen natürlich auch in unserer Sammlung fest, dass jede Zeit ihre Sammlungsgebiete hat. Gleichzeitig sieht man aber auch in so einem großen Danke, wie die Landesmuseen das sind und in unserer Bibliothek, dass man natürlich auch sehr machtvoll umgeht mit der Sammlung. Also indem bewusst Dinge nicht gesammelt werden, schreibt man auch aus einer zeitlichen Distanz heraus eine gewisse Geschichte mit. Und uns ist es ganz stark gespiegelt worden, als wir vor einigen Jahren einen dreijährigen Schwerpunkt zum Thema Migrationsgeschichte in den Landesmuseen hatten und gesehen haben, dass zu den damals nannte man sie Gastarbeitern, praktisch nichts bei uns gelandet ist. Das heißt also, es war ganz klar, die gewisse Gruppen, und da können wir auch von Frauengeschichte oder anderen Gruppen sprechen, die wurden ganz bewusst nicht gesammelt. Und wenn man dann die Dokumentation der Sammlung ansieht, und die basierte bei uns über einen historischen Zettelkatalog, und der circa 1,6 Millionen Karteikarten hat, die Tirol und den Bestand dokumentieren, dann lässt sich es noch stärker nachvollziehen, was wurde für wichtig befunden in der Dokumentation, welche Zeitungsartikel wurden verzeichnet und welche wurden nicht verzeichnet. Und wenn man dann wieder weiß, dass es über viele Jahrzehnte Wissenschaftlerinnen und Wissenschaftler diesen Bestand als zentralen Dokumentationsbestand herangezogen haben, dann verwundert es nicht, dass gewisse Fragestellungen auch nicht behandelt wurden, weil diese Quellen nicht ausgeworfen wurden. Das finde ich ganz spannend und ich glaube, das muss man immer auch im Bereich der Sammlung mitdenken. Sammlung ist sehr machtvoll, das heißt, wir haben als Betreuer von Sammlungen eine große Verantwortung, aber sie muss auch immer kritisch hinterfragt werden von jenen, die sie benutzen.
0: Soweit zu Sammlungen in den Museen. Wir sammeln jetzt erst einmal ein bisschen Musik in einer kurzen Pause. Danach geht es weiter mit der Frage, wie Museen zu ihren Objekten kommen und warum gerade alltägliche Dinge oft überraschend viel über die damalige Geschichte erzählen. Hier kommt Seven Wonders von Fleetwood Mac.

0: Willkommen zurück im Kulturton auf Freirad. In der heutigen Sendung hören wir Ausschnitte aus der Veranstaltung Museum im Werden, einer Reihe, in der Museumsarbeit sichtbar gemacht wird. Im Gespräch Edith Hessenberger von den Ötztaler Museen und Roland Ziller von den Tiroler Landesmuseen. Im nächsten Abschnitt geht es um die Erschließung, also darum, wie Objekte ihren Weg ins Museum finden und als Teil einer Sammlung sichtbar werden.
1: Die Sammlung braucht auch eine Erschließung. Also finden wir die Dinge bei euch im Ötztal oder müssen wir lange suchen?
2: Ja, also leider muss man tatsächlich immer noch lange suchen. Die Sammlung, man muss unterscheiden. Also die Sammlung haben wir mittlerweile wirklich komplett inventarisiert und die hat einen sicheren Standort. Also was die Sammlung angeht, sind wir mittlerweile wirklich zu 90% durch und konnten Gott sei Dank auch ein bisschen entsammeln, weil wir einfach ganz, ganz viele Sachen doppelt und dreifach und nach 50 Jahren in katastrophalem Zustand vorgefunden haben. Also dieser Prozess, glaube ich, ist abgeschlossen. Was jetzt wirklich die große Aufgabe ist, weil wir ja immer wieder Fragen haben zum Thema Fotos und also da die Sachen wirklich schnell zu finden auf Klick oder bestimmte Sachen, ich meine, da beruhigt es mich dann manchmal im Gespräch mit dem Roland, dass es bei anderen auch nicht viel besser ausschaut. Wir haben zum Beispiel festgestellt, dass alle unsere Postkarten nur auf der Vorderseite eingescannt waren. Es war zu keiner einzigen Postkarte, hat man sich bei dem ersten Durchgang des Scans die Mühe gemacht, umzudrehen und zu schauen, eben erstens, ist die gelaufen oder nicht, oder auch in welchem Verlag ist die erschienen, weil wir mal zu einem tollen Priester-Eigenverlag von 1890 bei dir angefragt haben und ich glaube, das ist auch bei euch so, wenn ihr da jetzt einmal dir den Ball zuspielen darf. Also es ist auch die Frage, wie gut erschlossen, oder? Also Beschlagwartung und Inventarisierung ist natürlich nur die halbe Miete, weil es ja immer darauf ankommt, auch welche Fragen bediene ich mit dieser Erschließung. Und gerade was Schriftdokumente, Postkarten, Fotografien angeht, muss ich sagen, also da, ja, also das wird noch viele, viele, viele Jahre brauchen, bis wir da zufrieden sein können.
1: Neue Datenbank, die Bibliothek hat es schon. Wie schaut es bei euch mit der Erschließung aus?
3: Sind immer gemeine Fragen. Erschließung, also vielleicht mal vorausgeschickt, auch zu dem, was du vorher, Edith, gesagt hast. Ich glaube, dass Sammlungen insofern auch lebendig sind, weil die Fragen, die an die Sammlung gestellt werden, sich ununterbrochen verändern. Wenn wir jetzt beim Beispiel Postkarte sind, dann war die Postkarte ein Gebrauchsgegenstand, der einfach aufgrund des Motivs abgelegt wurde und fertig. Darum hat man dann auch in der ersten Erschließung von Postkarten eigentlich nur die Vorderseite gescannt. Dann kommt die Postkarte plötzlich als Medium, also sie wird immer weniger verwendet, sie wird historisiert und plötzlich kommen andere Fragen, die man an ein Objekt stellt und die Rückseite wird interessant, der Stempel wird interessant, die Verlage werden interessant und man hat eine andere Fragestellung. Die werden wir nie unbedingt alle vorausahnen können, aber das Digitale, um jetzt auf die zweite Teil zu zurückkommen. Das Digitale hilft uns natürlich. In der Erschließung des Digitalen können wir einerseits sehr viel auf Wissen von anderen auch schon zurückgreifen und Daten zum Teil auch übernehmen, zum Teil aber auch eben auf schöne Bestände aufmerksam machen. Wir haben einerseits eben einen sehr großen Bilderbestand auch oder Bildquellenbestand, der wird dann in der neuen Datenbank nochmals deutlicher abgebildet. Da sind noch große Lücken. Und es gibt auch noch große Lücken in der Schließung unseres Buchbestandes, weil wir jetzt nur circa die Hälfte unserer Bücher bisher erfasst haben. Die sind nämlich ansonsten nur in der Bibliothek über einen alten Zettelkatalog greifbar, den man natürlich digitalisieren könnte und einfach als Digitalisat reinstellen könnte, aber damit macht man sich ganz viel kaputt. Ich sage jetzt mal, weil die vertiefte Recherche nicht wirklich gut möglich ist und wir haben jetzt mit Anfang des Jahres eine neue Bibliotheksdatenbank uns angeschafft, das uns auch nochmal die Möglichkeit bieten wird, mittelfristig in allen Verbundsauftritten auch präsent zu sein und damit unseren Bestand stärker an die Öffentlichkeit zu spielen. Also insofern sehr wichtig, aber manchmal ist man froh, wenn man später dran ist, weil man dann schon viele Schritte überspringen können und Fehler nicht macht, die andere schon gemacht haben.
0: Beim Sammeln von Objekten für Museen stellt sich automatisch die Frage, was wird nicht gesammelt und warum? Daraus entwickelte sich bei der Veranstaltung ein spannendes Gespräch mit dem Publikum über blinde Flecken, über Reflexion und darüber, wie man neue Perspektiven in der Geschichte einnehmen kann.
2: Ich glaube, dass wir relativ geringe Chancen haben, ohne eigene blinde Flecken zu sammeln. Ich glaube, jede Generation hat ihre blinden Flecken und wie gesagt, die Fragen verändern sich mit jeder Generation wieder und sogar Wie es der Roland da schon gesagt hat, wenn wir Objekte sammeln, dann sind heute die Fragen, die wir an die Objekte haben, vielleicht andere, als sie morgen sind. Aber wenn man sich anschaut, welche Fragen wir heute an unsere Sammlungen, an die Dahlgeschichte haben, dann merke ich einfach riesige weiße Flecken. Und ja, also bevor ich gefällige Themen zum dritten Mal aufwärme, ist es mir lieber, ich wage mich in neue Gefilde vor und mit einem offenen Ergebnis schaue mal, was es da gibt. Und da gibt es einfach viele Beispiele. Also was wir jetzt gerade aufgleisen, ist zum Beispiel ein großes Projekt zum Thema Frau im Tourismus. Das ist uns sogar von den Bürgermeistern nahegelegt worden. Sie haben, glaube ich, da eher an die Wirtsfrauen und die Pionierinnen gedacht. Wir starten jetzt ein Interreg-Projekt zum Thema Gender in der saisonalen Arbeitsmigration. Und ich habe keine Ahnung, was da rauskommt.

0: konkreten Fall jetzt mit dem Dokumentationsarchiv Migration vom CeMIT und der Uni Innsbruck, Institut für Geschichte und Kulturwissenschaften. Ja, man sucht sich fähige Partner und schaut, dass man mit vereinten Kräften bestmöglich die aktuellen Lücken schließt. Aber ich hätte nie den Anspruch, so zu arbeiten, dass es in Zukunft keine Lücken mehr gibt, weil ich glaube, das kann eigentlich nicht gelingen. Ich weiß nicht, wie du das siehst.
1: Ja, ich kann da anschließen. Ich glaube auch, dass einerseits natürlich eine gewisse Reflexionsnotwendigkeit da ist. Also man schaut sich an, wenn man blinde Flecken schon oder weiße Flecken schon entdeckt hat, dann kann man ja Fragestellungen daraus entwickeln. Und plötzlich wird man auch in einem vermeintlich sehr klar gesammelten Bestand Dinge finden, die man nicht vermutet hat, die aber vielleicht nicht verzeichnet waren. Also man kann durchaus auch zu diesen Themen in den Sammlungen sehr viel finden. Es braucht halt mehr Aufwand. Das sind also Fragestellungen, die wir aus einem heutigen Blick heraus entwickeln. Und der zweite Punkt, den man schon mal aussagen muss, zumindest bei uns ist das ganz stark sichtbar, dass gerade die privaten Quellen, die so interessant sind, einfach mit einer zeitlichen Distanz zu uns kommen. Also ein Tagebuch wird niemand praktisch an einem Museum geben oder sehr selten, wenn es noch die bekannte Großmutter betrifft. Also es braucht praktisch immer schon drei Generationen, bis man sich von einem privaten Dokument irgendwie verabschiedet. Und da habe ich große Hoffnung, dass in den nächsten Jahrzehnten durchaus noch viele private Sammlungen oder Schätze an die Museen kommen, wo wir genau solche Fragestellungen dann leichter beantworten können, auch aus einer historischen Perspektive heraus und damit auch Lücken schließen können. Also im Grunde, sage ich immer, meistens sind es zwischen 80 und 100 Jahre, die vergehen müssen, bis private Quellen dann auch wirklich in den Sammlungen und Museen landen.
2: Na, aber es ist doch auch ganz oft, oder, dass Impulse dann auch von außen kommen, oder? Also ich denke gerade die Zusammenarbeit mit verschiedenen Communities, die, also es ist ja nicht immer, man ist es nicht immer selber, der die eigene Sammlung sozusagen anschaut, sondern es ist auch im Kontakt und in den Kooperationen, die man abschließt oder in den Projekten, die man so macht mit verschiedensten Gruppen, dass auch da eben auch diese blinden Flecken oder weißen Flecken auch sichtbar werden, oder?
0: Ja. Also das ist ein super Beispiel. Ich habe eine Mitarbeiterin war jetzt bei uns im Team, wie die gestartet hat, hat sie sich gedacht, ja, und wie machen wir das jetzt? Setzen wir uns jetzt zusammen und überlegen, welche Ausstellungen wir in den nächsten Jahren machen. Und die Frage hat mich so überrascht, weil ich habe mir überhaupt noch nie überlegt, welche Ausstellung wir nächstes Jahr machen, sondern es ist eigentlich immer so, dass man versucht, im Austausch, in der Kommunikation mit Stakeholdern oder Sparring-Partnern oder wie man das dann neudeutsch ausdrückt, zu schauen, dass man die Interessen, die vor Ort vorhanden sind, bedient. Manchmal kommt es aus der Sammlung heraus oder dass man sagt, okay, man hat einen neuen Bestand dazu bekommen und man muss jetzt schauen, dass man den erschließt und zugänglich macht, um zu rechtfertigen, warum da so viel öffentliche Gelder reinfließen oder wie auch immer. Aber ganz oft ist es eigentlich, wir versuchen, aber ich glaube, das gilt für viele Museen, dass man versucht zu reagieren auf die Fragen, die momentan gerade in der Bevölkerung oder in der eigenen Zielgruppe umtreiben, oder? Und versucht da nah dran zu sein. Und ich finde nicht, dass das Museum mein Hobby und Privatvergnügen ist, wo ich das mache, was mich eigentlich eh selber am meisten interessiert, sondern da kommen Themen, wo ich manchmal überhaupt nichts damit anfangen kann und mich selber annähern muss, oder? Aber das ist halt einfach unser Job, zu schauen, was liegt gerade in der Luft, wo gibt's Interesse, wo kann ich schauen, dass ich Menschen erreiche, um ihnen zu zeigen, wie relevant unser Museum für die Region ist.
2: Ich wollte nur gerade zu den blinden Flecken, zu deiner Frage sagen. Und manchmal ist es auch so, dass man meint, das ist ein blinder Fleck und eigentlich ist total viel da. Man muss es nur anders anschauen. Also wir haben jetzt gerade in Lech, wenn wir die Ausstellung Blitzblank, wer putzt Lech gemacht haben, da war auch am Anfang von all diesen Frauen, die mit Migrationshintergrund nach Lech gekommen sind, um irgendwie die öffentlichen Toiletten zu putzen und so weiter. Und plötzlich siehst du auf Postkarten ganz andere Sachen. Du siehst plötzlich die Hausfrauenschürzen, die sie angehabt haben, die irgendwo im Dachboden sind. Du siehst in den Dokumenten, in den Fotos, die du hast von Hotels, die du immer als Erzählung von den schönen, großen Hotels erzählt hast, plötzlich im Hintergrund Frauen, die gerade was wegputzen oder solche Sachen tun. Also manchmal ist es auch, dass man Objekte neu anschaut, finde ich total wichtig und auch den Leuten sagt, schau's her, das ist ja der Schatz. Man kann, wie du jetzt schon ganz oft gesagt hast, in jeder Generation neue Fragen dran stellen. Man muss vielleicht die Geschichte manchmal anders erzählen.
3: Geschichte anders erzählen. Ein schönes Schlusswort für die heutige Sendung und auch ein Ausblick darauf, wie Museen in der Zukunft arbeiten könnten. Wir haben Ausschnitte aus der Veranstaltung Museum in Werden gehört, mit Roland Ziller und Andreas Rudigier von den Tiroler

Landesmuseen und mit Edith Hessenberger von den Ötztaler Museen. Die vergangenen Veranstaltungen aus der Reihe Museum in Werden könnt ihr jederzeit in der Mediathek der Freien Radios Österreich unter freie-radios.online nachhören. Das war der Kulturton für heute. Die Sendung moderiert hat heute Hanna Rosenhammer. Danke fürs Zuhören und bis zum nächsten Mal.

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1: Mich haben auch schon Leute gefragt, warum ich mir das überhaupt antue. Also warum begibt man sich in eine Situation, in der man das Trauma wiedererlebt? Es hat doch einen Grund, warum man sich daran nicht erinnern kann, beziehungsweise warum man das verdrängt hat. Die Psyche will sich vor diesen Erfahrungen ja selbst schützen. Aber dadurch, dass sie dann ins Bewusstsein kommen, werden sie eben greifbar und verarbeitbar. Ich kann eben nur Dinge verarbeiten, zu denen ich einen Zugang habe, die meinem Bewusstsein sind. Also ich habe für mich selbst erkannt, dass ich nur eine gewisse Lebensqualität erreichen kann, wenn ich dieses Trauma begreife und in seinem vollen Umfang spüre. Nur dann kann ich irgendwann wirklich frei davon werden. Und ja, die Psychedelika geben mir die Möglichkeit dazu.
2: In Sachen Mensch, mein Name ist Laurin Mauracher. Psychedelika ist die Sammelbezeichnung für Substanzen oder Drogen, die das Bewusstsein erweitern sollen oder zumindest verändern. Was genau passiert bei einem solchen psychedelischen Rausch, einem Trip? Das wird aktuell intensiv beforscht. Vor allem auch die Frage, ob dieser Bewusstseinszustand in der Therapie von psychischen Erkrankungen einen Nutzen hat. Zum Beispiel bei Depressionen und nach schweren Traumatisierungen. Dazu interviewe ich eine Expertin, wie immer bei In Sachen Mensch. Diesmal aber eine etwas ungewöhnliche. Unsere Gästin Alba Schwarz ist vermutlich die erste Österreicherin, die eine moderne, legale, psychedelische Psychotherapie erhalten hat. In der Schweiz. Dort ist es seit 2014 in bestimmten Fällen möglich, mit Psychedelika behandelt zu werden. Alba Schwarz ist ein Deckname, weil man sich auch heute nicht immer sicher sein kann, wegen seiner psychischen Erkrankung keine persönlichen Konsequenzen fürchten zu müssen. Umso dankbarer bin ich daher Alba, dass sie ihre Erfahrungen mit uns geteilt hat. Hier ist mein Gespräch mit Alba Schwarz. Ich bin da mit Alba Schwarz. Hallo Alba.
3: Hallo.
2: Man muss dazu sagen, Alba ist ein Deckname, Alba Schwarz, weil das, über was wir sprechen werden, ist immer nur ein gewisses Tabuthema in Österreich, weil du bist die, oder magst du das beschreiben, die erste Patientin, die psychedelische Therapie erhalten hat in Österreich?
3: Ja, vermutlich. Zumindest wissen wir von niemand anderem. Ich bin also vermutlich die erste Patientin, die eine psychedelika-assistierte Therapie erhält in der Schweiz. Die Schweiz ist ja zumindest im deutschsprachigen Raum das einzige Land, wo das wirklich offiziell möglich ist mit einer Ausnahmegenehmigung. Und ich hatte eben das Glück, einen Therapieplatz zu bekommen.
2: Also was genau geht es da? Also es ist Psychedelika, im weitesten Sinne hat man vielleicht mal gehört, aber was genau?
3: In der Schweiz kann man die Therapie mit MDMA, LSD und Psilocybin machen. Das heißt, der Patient bekommt diese Substanz und hat eigentlich einen Trip, einen richtigen Rausch.
2: Also MDMA ist Ecstasy meistens bekannt, LSD sollte man mal gehört haben und Psilocybin sind Magic Mushrooms und also die Substanz drin. Und du hast dann auch tatsächlich getrippt?
3: Genau, ja. Wir haben mit MDMA angefangen und sind dann irgendwann zu LSD gewechselt.
2: Und darf ich fragen, für was war das die Therapie?
3: Ich habe eine komplexe posttraumatische Belastungsstörung und ich war schon sehr, sehr viele Jahre in Therapie. Die hat auch prinzipiell geholfen, aber es war ein sehr zäher Prozess und der war sehr kräfteraubend. Mhm. Und ich war dann auf der Suche nach irgendetwas, was mir wirklich hilft.
2: Also du hast schon eine gewisse Besserung erfahren durch die konventionelle Therapie, aber es war nicht ausreichend. Es war nur Restleiden da, Restbeschwerden.
3: Genau, wobei Restbeschwerden ist fast ein bisschen zu milde ausgedrückt. Also es ist mir nach wie vor wirklich nicht gut gegangen. Es gab Phasen, in denen war es besser. Und ich habe dann aber vor 4 Jahren gemerkt, dass ich wieder in so eine neue Traumaspirale reinkomme. Also dass das Trauma wieder anklopft und sich mit neuen Flashbacks meldet. Und es war einfach in dieser Traumatherapie da habe ich viel EMDR gemacht. Das war prinzipiell gut. Mir ist wirklich vorgekommen, dass ich mir diese ganzen Sachen ganz langsam selbst aus der Nase ziehen muss. Und dass es zwar Fortschritte gibt, aber die sind so klein, dass ich eigentlich befürchtet habe, ich sitze jetzt auch die nächsten Jahrzehnte in Therapie und ich werde mein Leben vielleicht so mit 60 genießen können.
2: Also dass die Therapie noch, keine Ahnung, wie viele Jahre vorbei ist. Genau. Viele Leute, die es nicht wissen, die EMDR ist Eye Movement Reprocessing Therapy, so in der Richtung. Also geht es um Augenbewegungen sozusagen in der Traumatherapie.
3: Genau, ja.
2: Ja, und also du hast im Grunde, es hat sehr langsame und sehr lange gedauert und nicht wirklich eine Besserung gebracht. Und worum geht es dann? Kann man dann in der Schweiz für das Magic Mushrooms nehmen? Warum?
3: Naja, es gibt mittlerweile ja schon recht vielversprechende Studien, die darauf hinweisen, dass gewisse Substanzen bei therapieresistenter Depression, aber eben auch bei posttraumatischer Belastungsstörung helfen können. Wobei man eigentlich sagt, dass MDMA das Mittel der Wahl ist bei posttraumatischer Belastungsstörung. Tja, warum das so ist? Das MDMA hat eben die Wirkung, dass es die Amygdala ausschaltet und dass man dadurch nicht mehr so viel Angst hat und sich diesem Trauma stellen kann.
2: Also das meistens wird beschrieben, dass Menschen deutlich mehr Vertrauen haben und mehr Empathie und gegenüber spüren können. Also sie können sich mehr in andere Menschen hineinversetzen und haben nicht deutlich weniger Angst dadurch, weil wenn man den anderen Menschen verstehen kann und ihn spürt, dann hat man weniger Angst vor den anderen Menschen.
3: Ja, man kann sich selber halt auch ganz anders begegnen, nämlich angstfrei. Also man ist sich selbst gegenüber auch viel milder. Und das, was wir eigentlich tagtäglich machen, also dass wir uns mit Selbstzweifeln quälen, das hat man mit MDMA überhaupt nicht. Also man kann sich sehr liebevoll selbst begegnen.
2: Also in der Schweiz ist es nochmal, ist es möglich, wegen einer besonderen gesetzlichen Regelung, soweit ich es verstanden habe.
3: Genau, ja. Ich glaube, seit 2014 ist es dort möglich. Und sie machen das, was ich weiß, machen es dort recht viele Ärzte beziehungsweise Therapeuten. Und trotzdem, die Anfrage ist weitaus größer als die Therapieplätze, die sie zur Verfügung haben, weil es einfach eine sehr ressourcenintensive Therapieform ist.
2: Es dauert ja dann lange. Also ist nicht nur, man nimmt das nicht zu Hause wie ein Antidepressivum, sondern das muss man dann in Anwesenheit oder gemeinsam mit dem Therapeuten einnehmen.
3: Genau. Und diese Sitzung dauert eben zwischen 8 und 10 Stunden, je nachdem, welche Substanz man nimmt. MDMA dauert ein bisschen kürzer, LSD ist sehr lang und der Therapeut ist die ganze Zeit dabei. Deswegen gibt es in der Schweiz auch Gruppentherapien, einfach um mehr Leute auf einmal therapieren zu können.
2: Ressourceneffizienz. Jetzt hast du alle drei von den Substanzen, oder MDMA hat dir geholfen, haben wir gesagt. Hast du LSD und Psilocybin auch probiert?
3: Also MDMA hat mir ehrlich gesagt, für den Einstieg war es ganz gut, aber ich muss sagen, dass das LSD bei mir am besten gewirkt hat und Psilocybin habe ich nicht genommen, nein.
2: Okay, also MDMA, LSD haben wir beide Substanzen. Also wie hat denn das ausgeschaut? Also du hast MDMA-Sitzung gemacht mit dem Therapeuten, fangen wir mit MDMA an. Was war da los?
3: Naja, man kommt in der Früh hin, bekommt die Substanz und circa eine halbe Stunde später geht's los. Und es ist während diesen Trips, also ich kann ja nur von mir sprechen, ich persönlich habe ganz viele Aspekte dieses Traumas noch einmal erlebt. Also das, was mir passiert ist, habe ich noch einmal durchlebt auf unterschiedliche Arten. Und dadurch habe ich sehr, sehr viele Gefühle, die damals eben verschüttet worden sind, also zu denen ich keinen Zugang mehr hatte, noch einmal durchlebt. Und habe dadurch einen Zugang dazu bekommen.
2: Das klingt ja sehr intensiv, aber wenn man den ganzen Trauma da wieder erleben muss, ist es nicht sehr.
3: Das ist tatsächlich sehr, sehr intensiv. Also es ist eine harte Therapie. Es ist kein Spaziergang, es sind keine Zuckerl, die man zwischendurch nehmen kann. Es ist wirklich schmerzhaft. Also ich bin da zum Teil wirklich durch Todesängste gegangen. Und deswegen halte ich es auch für so wichtig, dass man einen Therapeuten an der Seite hat, weil einen, der dadurch begleiten kann. und einem immer wieder die Sicherheit geben kann, dass alles in Ordnung ist und dass das, was man gerade erlebt, Vergangenheit ist und nicht Gegenwart.
4: Also, dass man daran erinnert wird, man hat jetzt gerade die Therapie, es ist nicht wie damals, es ist jetzt eine Therapiesitzung, wo man es aufarbeitet.
3: Genau.
4: Das ist interessant, weil also MDMA, Ecstasy, wird halt immer mit irgendwelche Disco-Club-Tanz-Events assoziiert, aber nicht mit dem Wiedererleben von Trauma. Das ist interessant.
3: Ja, das stimmt. Also ich persönlich kann mir nicht vorstellen, das irgendwie auf einer Party zu nehmen, muss ich ehrlich sagen. Aber ich habe abseits dieser Therapie auch wirklich überhaupt keine Drogenerfahrung.
4: Muss man dazu sagen, weil es ist ja wir reden über das als Therapie. Wir reden darüber, wie in der Behandlung von Menschen das verwenden, die Substanzen, die anderweitig als Drogen verwendet werden, jetzt als behandelnde, als Medikament verwendet werden, obwohl es noch nicht zugelassen ist. Das ist das Interessante. Also es gibt zwar Studien dazu, die belegen vermutlich, dass es einen Effekt haben wird. Also, das sind noch recht anfangsmäßige Studien, aber in der Schweiz wird das eben schon seit 2014, wie du sagst, angewandt. Da geht es nicht um eine Party, sondern da geht es um eine Behandlung.
3: Genau. Ja, mit Party hat das wirklich ganz, ganz wenig zu tun. Also gar nichts eigentlich.
4: Ja, also nicht viel Spaß war dabei an dem Tag vermutlich. Oder hast du das einmal gemacht oder öfters?
3: Nein, ich habe es öfter gemacht. Also ich bin bei meinem Therapeuten in der Schweiz jetzt seit 3 Jahren in Behandlung.
4: Okay, also wie oft hast du das dann gemacht, so circa?
3: Ich glaube, ich war 6-mal bei ihm.
4: Mhm. Ja. Okay, aber das hat dann einen gewissen Benefit gebracht, aber nicht ausreichend, oder?
3: Es hat einen unglaublichen Benefit gebracht. Also meine Lebensqualität ist jetzt wesentlich höher als vorher. Mhm. Es ist überhaupt kein Vergleich. Ich hätte mir nie gedacht, dass ich in so kurzer Zeit so einen Fortschritt machen kann. Es ist nur, ich meine, eine komplexe posttraumatische Belastungsstörung ist schon eine schwerwiegende Erkrankung. Und so etwas wie objektive Heilung wird es in meinem Fall, glaube ich, nicht geben. Aber subjektiv betrachtet habe ich unglaublich viel Lebensqualität dadurch gewonnen.
4: Also weniger Flashbacks oder weniger Stressgefühle, weniger Albträume oder?
3: Genau, weniger Albträume. Ich habe zum Beispiel einen ganz argen Trigger. Wenn die Sonne in meine Wohnung scheint, bin ich nicht arbeitsfähig. Ich kann mich kaum rühren. Ich bin den ganzen Tag eigentlich wie gelähmt. Und das ist schwierig, weil die Sonne scheint doch öfter.
4: Häufig, ja, ja.
3: ja, und wenn man dann den ganzen Tag ausfällt, ist das wirklich eine Belastung. Und das habe ich jetzt nicht mehr.
4: Also das war, also, und vielleicht sagen wir 2 Worte zur komplexen posttraumatischen Belastungsstörung noch. Es gibt ja die klassische, einfache posttraumatische Belastungsstörung, von der man meistens gehört hat. Ein großes Trauma. Und an das erinnert man sich immer wieder ungewollt. Da kommt es zu Bildern oder Erinnerungsszenen. Oft Albträume oder Gerüche oder Berührungen, die man damals gespürt hat, kommen wieder hoch. Und das ist immer mit einem hohen Stress verbunden, weil es war ja ein traumatisches Erlebnis. Das wäre die alte, einfache posttraumatische Belastungsstörung, und bei der komplexen posttraumatischen Belastungsstörung vollzieht sich das nicht einmal, sondern über längeren Zeitraum mit vielen, vielleicht auch komplizierteren Erlebnissen, Traumata. Und das hat natürlich dann auch weit andere Konsequenzen, weil meistens geht es da um die Kindheit und um die Jugend.
3: Genau, das war bei mir eben auch der Fall, und es waren viele Dinge, sind so lang her, dass ich mich auch nicht wirklich daran erinnern konnte. Also es war immer so eine Ahnung da, aber kein wirklicher Zugang. Also ich habe das wahnsinnig gut verdrängt und habe vor allem durchs LSD wieder einen Zugang dazu bekommen. Also die Erinnerungen waren wieder da, waren wieder greifbar, und sie waren vor allem spürbar, und das ist so wertvoll. Also beim EMDR war es so, dass ich mich an viele Dinge dann erinnern konnte, aber ich hatte überhaupt keine Gefühle dazu. Also ich habe nie weinen können wegen dem, was mir passiert ist. Und bin mir da schon irgendwie ein bisschen, ja, verrückt vorgekommen, weil ich mir gedacht habe, du musst doch weinen können, das war doch schlimm.
4: Das war objektiv schlimme Dinge.
3: Etwas Schlimmes. Ja. Aber ich konnte es einfach nicht. Ich habe nichts gespürt. Und so ein bisschen LSD und die Tränen fließen, und plötzlich ist da diese ganze Angst und diese Verzweiflung und diese ganz, ganz starken Gefühle, aber auch so ein Erkennen der eigenen Stärke. Und ich habe einmal bei einem Trip erkannt, wie sehr ich mich eigentlich selbst liebe und dass ich eigentlich nur wegen diesem Gefühl noch am Leben bin. Also dieses Gefühl, ich bin was wert und ich bin trotzdem so wertvoll, dass ich dieses Leben weiterführe. Und es war ganz eine wichtige Erfahrung.
4: Ja, etwas, was eigentlich jeder Mensch so von Kindheit auf gespürt haben sollte, wenn man in einer liebevollen Umgebung aufwächst. Aber nicht bei allen Menschen ist das so.
3: Also, genau. Also ich kann durchaus behaupten, dass ich durch diese Art der Therapie und vor allem aber auch durch diese Begleitung von meinem Therapeuten so etwas wie ein Urvertrauen geschenkt bekommen habe.
4: Das du vorher nicht gehabt hast.
3: Das ich vorher nicht gehabt habe, genau. Und ich kann mich an diesen Moment erinnern, wo ich so einen Funken Urvertrauen gespürt habe. Das war ganz eine simple Situation, da hat mich mein Therapeut zugedeckt. Und das war so ein starkes Gefühl von Geborgenheit. Und das habe ich dann mit aus dieser Substanzsitzung genommen und habe immer wieder daran gedacht und habe gemerkt, wie das so zu wachsen beginnt und wie das dann auch irgendwann in meinem Alltag spürbar geworden ist. Also das sind Erfahrungen, die hat man in einer klassischen Therapieform einfach nicht.
4: Also nach einer Sitzung sicher nicht. Also es waren ja dann recht mit 6 MDMA-Sitzungen und wie viele LSD-Sitzungen circa?
3: Nein, ich glaube, es waren 2 MDMA-Sitzungen und 4 LSD-Sitzungen, wenn mich nicht alles täuscht, so irgendwie. Einfach weil das LSD, ich spreche aufs LSD besser an, ja.
4: Wie war das LSD im Vergleich? Das da der ein bisschen länger, das ist ja dann das Acid, das da Albert Hofmann in den 40er, 50er Jahren entdeckt hat. Wie war denn das im Vergleich zum MDMA?
3: Ich habe es als weitaus intensiver und schwieriger erlebt. Das kann man auch nicht unterdrücken. Also das LSD kommt und man muss sich auf das einlassen. Wenn man versucht, sich gegen das LSD zu wehren, dann wird man schwierige Stunden erleben. Also da muss man sich wirklich treiben lassen. Und es ist eine sehr anspruchsvolle Substanz, finde ich.
4: Ja, hast du Angst gehabt davor?
3: Ja, ich hatte schon phasenweise viel Angst, ja. Vor allem die Zeit vergeht mit dem LSD sehr langsam, also kann sehr langsam vergehen. Und dann fühlt sich jede Minute wie eine Stunde an. Und wir wissen, eine Minute wirklich Todesangst zu haben, ist eine Ewigkeit. Mhm.
4: Und dann eine Stunde Todesangst zu haben, natürlich noch weniger.
3: Genau, aber dafür hat man den Therapeuten an der Seite. Also ich hatte nie eine Stunde Todesangst. So war es nicht. Aber ich war immer sehr dankbar für die Begleitung, die ich hatte.
4: War das dann wo du sehr viel Gespräche involviert oder war das etwas, was du mit dir selber sozusagen erlebt hast und der Therapeut war nur zum Stützen da oder hat der Therapeut viel mit dir geredet über das?
3: Also bei mir war es so, dass ich recht viel gesprochen habe. Ich glaube, das liegt vielleicht ein bisschen daran, dass diese Dinge eben so früh in meiner Kindheit passiert sind, dass ich damals keine Worte dafür hatte und es war wichtig für mich, das einmal auszusprechen. Aber es gibt auch stille Phasen und die Aufgabe vom Therapeuten ist einfach, dass er sehr aufmerksam bleibt. Also er muss immer spüren, wann der Patient oder die Patientin ihn braucht. Das ist, ich habe wirklich größten Respekt vor den Leuten, die das machen, weil es ist sehr anspruchsvoll und sehr anstrengend.
4: Das dauert ja nur, man muss 10 Stunden bei einem anderen Menschen sitzen und kann jetzt schlecht Mittagspause machen zwischendrin. Man muss schon dabei bleiben.
3: Genau, wobei es ganz oft Therapeutenpärchen sind, die diese Therapien machen. Auch bei den Gruppen sind immer, was ich weiß, mindestens 2 Therapeuten anwesend. Ich habe mich, wenn ich ehrlich bin, dagegen gewehrt. Ich habe gesagt, also für mich ist es schon schwierig, eine Person dabei zu haben und einer Person so zu vertrauen. Ich möchte keine zweite Person im Raum haben.
4: Hm. Es ist dann eine andere Atmosphäre, nehme ich an, wenn 3 Menschen da sind, also 2, die dir zuschauen sozusagen.
3: Ich kann es mir schwer vorstellen, aber eigentlich ist es die Regel, zumindest bei sehr schwierigen Fällen oder wenn in meine Gruppe da ist, wobei ich für mich das Gruppensetting ausgeschlossen habe.
4: Ich schätze, weil Vertrauen, ein gewisses Vertrauen in die anderen Menschen muss man haben, um sich in der Gruppe so bloßzustellen, sozusagen. Das ist oft, wo es Menschen mit der komplexen posttraumatischen Belastungsstörung gerade nicht haben, aus naheliegenden Gründen.
3: Genau, ja. Wobei ich mir auch vorstellen kann, dass man durchaus von der Erfahrung in der Gruppe auch profitieren kann.
4: Vor allem, wenn es ähnliche Erfahrungen sein oder vielleicht, wenn es auch komplett gegenteilige Erfahrungen sind.
3: Ja, genau. Also ich glaube, man kann sich durchaus gegenseitig stützen oder gewinnt auch durch die Erfahrungen der anderen Erkenntnisse, die man für sich selbst wieder mitnehmen kann. Also mittlerweile sehe ich die Gruppe schon auch als etwas, was ich durchaus probieren würde, wenn sich die Möglichkeit ergibt, ja.
4: Wie, also LSD wird ja oft mit so bunten Farben und Halluzinationen assoziiert. Hast du die auch erlebt?
3: Ja, die habe ich auch erlebt, wobei das wirklich zweitrangig war. Also bei mir ging es um Gefühle und um ja, das Einzuordnen, also das endlich einzuordnen, was ich da erlebt habe. Das andere waren nette Special Effects, die halt auch da waren. Mhm. Aber die haben mich eigentlich in der Situation eher kalt gelassen, muss ich sagen.
4: Also warst du fokussiert, aber hast du dir einfach das eingenommen und dann ist es schon dahergekommen oder hast du dich aktiv sozusagen darum bemüht, dass die Themen in dein Bewusstsein kommen?
3: Nein, die kommen von selbst. Mhm. Also gerade mit LSD kommt's. Da kann man sich wirklich nicht dagegen wehren. Und wenn man es tut, dann wird es eben wirklich schwierig, wie schon gesagt.
4: Also hast du es versucht, da die zu wehren am Anfang?
3: Ja, es gibt dann schon so Situationen, wo man sich denkt, da mag ich ehrlich gesagt nicht hinschauen, da mag ich nicht durchgehen. Und ich glaube, wenn die Zeit reif ist, dann muss man irgendwie durch. Was schon so ist, also durch diese Dissoziation, also diese Abspaltung von Erinnerungen, schützt sich die Psyche ja selbst. Mhm. Meine anfängliche Sorge war ein bisschen, dass durch die Substanzen so viel hochkommt, dass ich nicht ertragen kann. Und das war aber nie der Fall. Also irgendwie hat meine Psyche immer so

0: so, dass ich einmal eine Substanz genommen habe und ich habe mich an alles auf einmal erinnern können und hatte alle Gefühle und es waren ja zum Teil auch körperliche Schmerzen dabei. Also ich habe das nicht alles auf einmal sozusagen bekommen, sondern es ist schrittweise gegangen und immer so, dass ich es ausgehalten habe.
1: Also so sukzessive wurde es, welche Metapher würdest du da verwenden? Bröckeln oder?
0: Ja, oder so ein Auftauchen aus einem schwarzen Wasser, dass da solche Gebilde heraufgekommen sind, aber eben eins nach dem anderen. So, dass ich mir das alles einzeln anschauen konnte und das dann verarbeiten konnte und dann mich dem Nächsten zuwenden konnte.
1: Aber wie hat sich das währenddessen, wo das, dann hast du irgendwie ansatzweise die gleichen Gefühle gehabt wie damals oder wurde es, hast du irgendwie diese Distanz dabei gespürt oder wie hat sich das angefühlt?
0: Ich glaube, dass ich die Gefühle von damals eins zu eins gespürt habe. Und das war schon wirklich heftig. Also es war zum Teil überwältigend.
1: Ja, das denke ich mal. Man muss halt immer nur dazu sagen, ich wollte dir gerade sozusagen rhetorisch die Frage stellen, ob das ein Spaß war in ihm. Es war sicher kein Spaß, weil es oft...
0: Nein, es war definitiv kein Spaß, wobei wir, also mein Therapeut und ich, schon auch lustige Momente miteinander hatten. Also es war jetzt nicht irgendwie 12 Stunden nur absolute Hölle, sondern es ist zwischendurch auch ruhiger geworden und dann habe ich eben diese Ruhe in mir selbst gespürt oder meine Kraft. Also es waren auch viele schöne Momente dabei, die eben auch, wenn man sie dann bewusst mitnimmt in den Alltag, eine wahnsinnige Ressource werden können.
1: Also hast du das hat noch nachgewirkt?
0: Ja, es wirkt definitiv nach. Also es ist so, man bekommt während dieser Substanzsitzung, ich stelle mir das immer vor, wie so ein Packerl, das man in die Hand gedrückt bekommt. Und da sind ganz, ganz viele Sachen drinnen, ganz viele Gefühle, Bilder, alles Mögliche. Und das hat man dann. Und nach der Substanzsitzung muss man das einsortieren. Und genau dafür braucht es meiner Meinung nach eine therapeutische Begleitung, dass man das dann sortiert und integriert. Weil sonst bringt einem eigentlich die ganze Substanzsitzung nichts.
1: Also einmal
0: man bekommt diese Riesenladung an Zeug, an altem Ballast. Und das muss man dann irgendwie verarbeiten.
1: Also es ist die Arbeit beginnt sozusagen, nachdem die substanzinduzierte Sitzung oder die substanzbegleitete Sitzung aufgehört ist, da fängt die Arbeit erst richtig an. Man muss das wieder erstmal integrieren und verstehen.
0: Genau. Also das ist eigentlich der Hauptteil dann. Es ist nicht so, dass man dreimal eine Tablette nimmt und dann ist man ein neuer Mensch. So funktioniert es leider nicht. Ich bin auch ein bisschen so mit der Hoffnung hingegangen in den Studien, gerade so in diesen MDMA-Studien steht drinnen, dass eine Vielzahl der Teilnehmer nach 3 Sitzungen die Kriterien einer posttraumatischen Belastungsstörung nicht mehr erfüllt haben. Ja, da ging es um posttraumatische Belastungsstörung und eben nicht die komplexe Form. Aber irgendwie hatte ich schon die Hoffnung, nach 3 Sitzungen bin ich sozusagen geheilt. Und so funktioniert es nicht. Also es wäre schön, aber in meinem Fall funktioniert es so nicht. Und eben, dass man einfach irgendwas nimmt und danach ist man ein neuer Mensch und geläutert und mit sich im Reinen, das ist es halt leider auch nicht. Also es braucht dann noch ganz, ganz viel Zeit für die Nacharbeit.
1: Also es ist nicht ein einfaches Allheilmittel und Hurra, sondern das ist schon, es war eine mehrmonatige Therapie dann auch noch notwendig, um das zu verstehen.
0: Ja, definitiv. Also deswegen, ich glaube, es ist eine ganz, eine wichtige Ergänzung für Menschen, die einfach therapieresistente Erkrankungen haben. Aber es ist kein Zaubermittel.
1: Das ist wichtig, weil gerade wenn so neue Therapieformen ins Gespräch kommen oder beforscht werden, kommt oft so eine große Euphorie, wir retten jetzt die Welt damit und dann kommt die Ernüchterung, dass es dann nicht ganz so einfach ist, aber wenn man das Ganze alles dann zusammenrechnet, hat man doch einen Schritt nach vorne gemacht in der Behandlung und das so ungefähr, glaube ich, wird das da auswirken dann.
0: Ich denke auch, also ich halte diese Therapie für eine unverzichtbare Ergänzung zu den Methoden, die wir bisher haben. Und ich finde, es wird Zeit, dass sich auch in Österreich etwas

0: diesem Gebiet bewegt. Aber ja, es ist trotzdem eine Therapie und Therapie ist immer viel Arbeit und kostet viel Energie.
1: Also es ist in Österreich, um da links zur Situation in Österreich zu kommen, nicht erlaubt, weil beide Substanzen, MDMA und LSD, seien klassifiziert als Drogen, als Suchtgift und dürfen dementsprechend nicht im Verkehr gebracht werden. In der Schweiz gibt es wegen der Sonderausnahmeregelung, dem Heilversuch, gibt es das, aber in Österreich gibt es aktuell keine Möglichkeit, die Therapie in Anspruch zu nehmen.
0: Genau, was ich sehr schade finde, weil es gibt bei uns genauso Menschen, die dringend eine Alternative zu den herkömmlichen Methoden brauchen. Und ich muss ganz ehrlich sagen, auch für mich wäre es einfacher, wenn ich nicht immer in die Schweiz fahren müsste. Ich meine, ich habe ein riesengroßes Glück, dass ich dort einen Therapeuten gefunden habe, der mich auch genommen hat. Es ist ja auch für ihn sehr schwierig, weil ich bin nicht greifbar. Ich komme kurz in die Schweiz, wir machen die Behandlung und dann bin ich wieder weg. Also er muss mir auch vertrauen können, dass ich dann mit dem gut umgehen kann, was ich erlebt habe, wenn ich wieder 700 Kilometer von ihm entfernt bin. Seine Auflage war auch, dass ich in meiner Heimatstadt ebenfalls bei einem Therapeuten bin, einfach um in ein gutes Netz eingebettet zu sein. Weil es eben, es kann auch nach so einer Sitzung, es kann einfach sehr belastend sein und da braucht man eine gute Begleitung.
1: Wie ist dir denn direkt nach der Sitzung gegangen? Also du hast die LSD-Sitzung gehabt, das war dann sehr intensiv, du hast sehr viele Dinge sind hochgekommen, du hast mit den Therapeuten dann noch ein bisschen besprochen und dann, wie ist der dann gleich besser gegangen oder ist der mal zeitlich schlechter gegangen? Das kann ja auch sein.
0: Ja, mir ist ehrlich gesagt am Tag danach immer recht gut gegangen und dann hat es angefangen nachzuarbeiten. Es waren dann auch noch viele Albträume, also ich kann so sagen, so 3 bis 4 Wochen nach der Substanzsitzung war es immer sehr schwierig. Viele Albträume und doch noch Flashbacks und sehr, sehr viel Traurigkeit. Also ich habe in den Wochen danach noch viel geweint. Und dann war es immer sehr interessant, hat sich schlagartig gewandelt. Und ich bin nach jeder, also ich vergleiche das immer irgendwie so, dass ich auf einer gewissen Ebene angefangen habe. Und dann ist es nach dieser Substanzsitzung zuerst ein bisschen hinuntergegangen und dann aber wieder ein gutes Stück hinauf, so dass ich mit jeder Sitzung ein bisschen höher geklettert bin. Aber es war eben doch immer zuerst mal diese leichte Tendenz nach unten. Und die war schon spürbar. Also da war ich froh, ein sehr, sehr liebes Umfeld zu haben, gute Freundinnen und eben auch einen Therapeuten in meiner Heimatstadt, der wirklich da ist und greifbar ist.
1: Also hast du noch weiter so kleine, hat das eine kleine Krise ausgelöst oder ist das übertrieben?
0: Krise würde ich jetzt nicht sagen, aber es war einfach noch einmal eine anspruchsvolle Zeit, weil eben so viele neue Emotionen gekommen sind. Es war eben genau diese Phase, wo ich dann alles einsortieren musste. Also was mache ich mit diesen Gefühlen? Ich musste mich an dieses Neue, was ich da erfahren habe, erst gewöhnen. Und ich habe in der Zeit auch immer viel geschrieben. Das hilft mir beim Integrieren sehr gut. Ich habe viel Sport gemacht. Ich war viel mit dem Hund im Wald und habe mir doch recht viel Zeit genommen, um mit meinen Gedanken und Gefühlen einmal alleine zu sein und da wirklich in Kontakt zu kommen.
1: Und am Ende hat es dann insgesamt, was hat es genau verändert in deinem alltäglichen Leben oder in deinem Verhältnis zu anderen Menschen?
0: Im Verhältnis zu anderen Menschen. Ich glaube nicht, dass ich durch die Substanzen ein anderer Mensch geworden bin oder irgendwie jetzt schlauer bin als die anderen, die das noch nie genommen haben. Aber ich für mich bin einfach, also ich fühle mich sicherer auf dieser Welt. Ich fühle mich geborgen in mir selbst und in meinem Leben. Das war ein Gefühl, das ich vorher überhaupt nicht kannte. Ich funktioniere besser. Also was einfach diesen ganzen Alltag angeht. Ich bin alleinerziehende Mutter von 2 Kindern. Das heißt, ich muss funktionieren. Ich kann jetzt definitiv mehr arbeiten als vorher. Also ich habe aufgrund der komplexen posttraumatischen Belastungsstörung eine 50-prozentige Schwerbehinderung, die ich natürlich im Alltag auch spüre. Also ich werde nie einen Vollzeitjob machen können. Aber ich bin doch belastbarer. Es stressen mich gewisse Sachen nicht so. Und ja, es geht mir auch körperlich besser. Ich habe sehr oft oder eigentlich wirklich regelmäßig Schmerzen gehabt. Ich weiß jetzt, woher diese Schmerzen kommen, also welche traumatischen Erfahrungen dafür verantwortlich sind. Weil man hat auch, also die Ärzte haben nie irgendwelche Gründe gefunden. Es gab keine organischen Gründe für meine Beschwerden. Und die sind jetzt wesentlich besser, beziehungsweise zum Teil ganz weg.
1: Wenn du weißt, es kommt im Englischen sozusagen psychosomatisch, sagt man gerne, aber in dem Fall ist es wirklich psychosomatisch mit den Trauma assoziierte Schmerzempfindung.
0: Genau, ja. Und das ist einfach viel, viel besser geworden. Also früher hatte ich eigentlich, ja, ab 3 Uhr nachmittags hatte ich Bauchschmerzen und konnte dann oft den restlichen Tag nur noch liegen. Und das ist jetzt viel, viel besser. Das heißt, ich habe ein paar Stunden jeden Tag dazu gewonnen, die schmerzfrei sind und die ich nutzen kann.
1: So, vor allem wenn man bedenkt, weil wir müssen jetzt nicht so sehr in dein persönliches Erleben hineingehen, aber wie ausgeprägt die Symptome sein können bei komplexen posttraumatischen Belastungsstörungen und wie quälend es auch, dass es von außen vielleicht nicht so nachvollziehbar ist, wenn man das nicht selber erlebt hat. Aber das ist das Wichtige, dass die Menschen mit die Zuhörerinnen und Zuhörer mitnehmen, ist, dass es geholfen hat. Es gibt was hilft in dem Zustand, in der Erkrankung.
0: Genau, also mir hat diese Form von Therapie wirklich gut geholfen. Ich kann eben nur für mich selber sprechen. Man weiß nicht, wie es für andere ist. Und ich würd auch nicht unbedingt empfehlen, diese Therapieform zu machen, wenn man noch gar keine Therapieerfahrung hat. Also es wäre nicht meine erste Wahl. Und das ist ja auch in der Schweiz so, dass man nur dann die Ausnahmegenehmigung bekommt, wenn man alle anderen gängigen Maßnahmen ausgeschöpft hat und die eben nicht den gewünschten Erfolg gebracht haben.
1: Und in der Österreich ist aktuell nicht in Sicht, dass sowas in Richtung versucht wird oder gemacht wird?
0: Nein, leider. Also wir haben, in Graz gibt es eine Psilocybin-Studie und sonst tut sich auf dem Gebiet nicht so viel, wobei es jetzt immer mehr Leute gibt, die sich dafür einsetzen und engagieren, also wirklich auch Fachpersonal, die sagen, wir möchten gern damit arbeiten, wir würden gern Studien machen und wir würden gern Menschen in Österreich damit behandeln dürfen, was meiner Meinung nach auch wirklich sinnvoll wäre.
1: Ja, auf jeden Fall. Vor allem da es ja die Psychiatrie oft zu den Ruf hat, ja, da sind viele hoffnungslose Fälle, denen man nicht helfen kann. Das stimmt nicht so. Ich glaube, den allermeisten Menschen können wir helfen, aber es gibt tatsächlich Menschen, denen man nicht helfen kann, wo die Hilfe, die wir aktuell haben, noch sehr begrenzte Verbesserung bringt. Also da gibt es schon noch Luft nach oben, vor allem wenn es so wie bei dir wirklich wirkt.
0: Eben, und was ich weiß, sind diese ganzen Psychopharmaka, die wir heute benutzen, eigentlich schon uralt. Und es hat sich in den letzten Jahrzehnten quasi gar nichts getan auf diesem Markt. Und ich meine, es ist ein Markt, aber es geht um Menschenleben, ja. Und psychiatrische Erkrankungen kosten genauso Leben, weil die Leute das Leid irgendwann nicht mehr aushalten. Und ich finde, wir brauchen da dringend einfach neue Wege.
1: Ja, vor allem, weil das Leiden ja dann auch oft weitergegeben wird in der Form. Wenn man selber wilde Kindheitstraumatisierung erlebt hat, kann man sein, dass das dann auch dazu führt, dass man sich später auf Art und Weise verhält, die vielleicht für andere Menschen nicht so optimal ist. Also im Sinne der Empathie. Sind oft Täter auch Opfer.
0: Ja, definitiv. Also ich muss ganz ehrlich zugeben, ich habe mich sehr früh damit beschäftigt, was das für mein Leben bedeutet, dass ich ein Opfer war, ich sage jetzt mal war, aber ich bin es nicht mehr, und was das in weiterer Folge mit meinen Kindern machen könnte. Also ich habe mir diese Frage schon mit 15 oder 16 gestellt und habe dann eigentlich für mich beschlossen, nein, besser keine Kinder bekommen. Und irgendwann habe ich gemerkt, naja, das kann jetzt auch nicht unbedingt der Weg sein. Aber ich habe meine Kinder dann recht früh bekommen. Ich bin Jungmutter geworden und habe dann gespürt, ja, wenn ich das wirklich nicht weitergeben möchte, dann muss ich mich intensiv damit auseinandersetzen. Und ich glaube, so den ersten Schritt Richtung Traumatherapie habe ich eigentlich für meine Kinder gemacht. Ich bin mir nicht sicher, ob ich es für mich allein gemacht hätte, weil es eben ein so schmerzhafter und anstrengender Prozess ist. Aber eben um das zu durchbrechen, bin ich den Schritt gegangen und der war es natürlich allemal wert. Nicht nur für meine Kinder, sondern auch für mich selbst.
1: Ja. Und das hat jetzt noch recht lange angehalten, aber du bist immer noch in Therapie. Also du gehst noch weiterhin in die Schweiz, vermutlich.
0: Ja, derzeit ist zumal nichts geplant. Also es geht mir relativ gut. Das ist jetzt schon eine recht lange, stabile Phase. Ich merke natürlich immer wieder, wie was kommt und wie wieder etwas auftaucht und sich ein bisschen aufdrängen möchte. Aber ich kriege es jetzt mittlerweile auch ohne Substanzsitzungen wieder gut in den Griff. Man lernt einfach während diesen Substanzsitzungen wahnsinnig viel. Und mittlerweile habe ich zu dieser ganzen Geschichte einen so guten Zugang, dass ich es nicht mehr unbedingt brauche oder nicht mehr so oft brauche. Also irgendwann wird vielleicht wieder eine Notwendigkeit da sein, aber ich merke, die Abstände werden immer größer, ich brauche sie immer seltener.
1: Also vielleicht irgendwann mal brauchst du es dann nicht, überhaupt nicht mehr.
0: Das würde ich hoffen, ja, weil es ist natürlich anstrengend, es ist auch sehr kostspielig. Und ich würde mir schon wünschen, dass mich dieses Trauma irgendwann ganz in Ruhe lässt.
1: Das hoffe ich auch. Dann darf ich mich bedanken, Albert Schwarz, dass du dir die Zeit genommen hast, im anonymen
0: Ja,
1: Interview.
0: gerne.
1: Ja.
0: Gerne.
1: Und möchte ich nur ein Schlusswort sagen zu den Zuhörerinnen und Zuhörern?
0: Ja, ich würde mir wünschen, dass dieses Thema Psychedelika ein bisschen enttabuisiert wird, dass man Menschen mit psychischen Erkrankungen etwas offener begegnet und auch diesen neuen Therapiemethoden etwas offener gegenüber eingestellt ist. Das wäre vor allem ein Appell an die Politik, dass sich da in Österreich in naher Zukunft etwas bewegt, weil ich weiß, dass viele Menschen sehr leiden und zumindest die Chance bekommen sollten, probieren zu können, ob ihnen das hilft. Ja,
1: Weil, wenn es
0: das
1: nicht
0: wäre
1: hilft,
0: mein Wunsch.
1: dann hat es nicht geholfen, oder zumindest hat man versucht.
0: Genau. Wobei ich glaube, dass es für viele Leute großes Potenzial birgt, wenn man eben schon eine gewisse Vorerfahrung hat. Ich betone es noch einmal, weil ich glaube, das ist ganz, ganz wichtig, dass man schon viel Therapieerfahrung hat, um einfach, das sind doch sehr intensive Erlebnisse. Und wenn man noch gar keine Routine hat in diesem ganzen Therapiegeschehen, ist es, glaube ich, schon eine ziemliche Bombe. Also, es macht ganz, ganz viel. Und vor allem, man weiß vorher nicht, was es mit einem macht.
1: Also, das ist ein großes Unbekannte, ein Schritt ins Unbekannte, sozusagen.
0: Definitiv. Und deswegen braucht es auch so eine gute Begleitung, die einen da mitnimmt. Also, meinen Therapeuten beschreibe ich manchmal als Navigator und als Anker, der da mit mir irgendwie durchsegelt und zugleich Sicherheit bietet. Also es ist definitiv nichts, was man allein im Wohnzimmer probieren sollte, auch wenn der Leidensdruck sehr, sehr groß ist. Das im Selbstversuch zu probieren, kann wirklich gefährlich sein und nach hinten losgehen.
1: Also auch nicht, vor allem nicht auf Partys oder so, wenn man so traumatisierende Erlebnisse hat oder psychische Erkrankungen leidet, würde ich prinzipiell nicht vorschlagen, das auf
0: Na,
1: irgendwelche ungesicherten Settings einzunehmen.
0: definitiv nicht, weil so ein ungesichertes Setting kann dann unglaublich viel Angst machen. Also ich habe auch noch von keinem Patienten in der Schweiz gehört, der irgendwie einen Horrortrip hatte oder irgendwelche psychotischen Schübe oder sonst irgendwas. Also es kommt schon sehr auf dieses Setting drauf an. Wenn das ein ruhiger Raum ist, in dem ein angenehmes Licht herrscht, vielleicht ein bisschen Musik läuft und dein Mensch ist immer absolut vertraut, dann wird das auch kein Horrortrip. Aber irgendwo in einem allein oder vielleicht mit Menschen, mit denen man sich nicht absolut wohlfühlt oder was vielleicht laut ist oder vielleicht sogar irgendwo draußen, wo man auch noch dem Verkehr ausgesetzt ist oder so, ist das unglaublich gefährlich und kann sicher mehr Schaden als Nutzen anrichten.
1: Also, kurzes Schlusswort, es ist eine ernste Sache, Psychedelika, und sie können auch eine hoffnungsvolle Sache sein, aber das wird die
0: Ja,
1: Zukunft zeigen.
0: genau.
1: Gut, danke nochmal, Albert Schwarz, und liebe Zuhörerinnen und Zuhörer, bis zum nächsten Mal.

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1: 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Das ist die Sendereihe Musik aus dem Briefkasten auf Freirad. 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Oder finde deinen neuen Lieblingssong mit Musik aus dem Briefkasten.
0: Hallo und herzlich willkommen zur Sommerausgabe von Musik aus dem Briefkasten. Der Sommer ist heiß, der Briefkasten ist voll und wir bringen euch wieder freshen Sound direkt in eure Köpfe. Viel Spaß beim Zuhören!

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Das war's für heute mit Musik aus dem Briefkasten, eurer Bühne für Sounds direkt aus der Szene. Wir hoffen, ihr hattet beim Hören genauso viel Spaß wie wir beim Zusammenstellen dieser vielseitigen Musikauswahl. Und denkt daran, diese Sendung lebt von euch. Wenn du selber Musik machst, egal ob Indie, Reggae, Techno oder Pop, oder ein ganz eigener Stil und davon träumst, deine Songs im Radio zu hören, dann zögere nicht und schick uns deine Songs. Am besten als MP3 oder OGG-Dateien direkt an musik@freirad.at.

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Fahrenheit Kochbuchtipps. Heute stelle ich Ihnen drei Bücher vor, die nichts Gemeinsames haben. Im ersten geht es um den Balkankäse par excellence Feta, ein Traditionsprodukt von großer Vielseitigkeit. Mit dem zweiten Buch reisen wir nach Schweden und in die Vergangenheit einer wohlbekannten Persönlichkeit, Astrid Lindgren. Mit ihr hängen wir in den schönsten Sommererinnerungen ab, tauchen ein in die Welt der Lönneberger Kinder, fangen Krebse mit Michael und hören uns die Geschichten an, in denen Essen auch eine wichtige Rolle spielt. Das dritte Buch ist ein Sachbuch. Darin dreht sich alles um den Kaffee. Also los geht's. Mit dem ersten Buch besuchen wir eine Käserei. Es geht um Feta, das Salz in meiner Suppe, wie es im Untertitel heißt. Er ist Natascha Kommers Lieblingsnahrungsmittel, nachdem sie geradezu verrückt ist. Sie liebt ihn in all seinen Formen und Varianten und es macht ihr einfach riesigen Spaß, ihn durch verschiedene Rezepte immer wieder neu zu entdecken. Bei ihr zu Hause wurde immer Feta gegessen. Die Eltern kauften 2 Kilo Großpackungen von Feta in Lacke, wie man sie in griechischen oder türkischen Läden findet. Im Kühlschrank überdauerten sie selten länger als eine Woche. Feta ist für uns eine Familienangelegenheit, meint sie. Ihre Eltern kochen seit jeher sehr häufig traditionelle griechische Gerichte, zu denen stets eine Scheibe Feta in Olivenöl und mit Oregano bestreut serviert wird. Feta gibt der Sache erst die richtige Würze. Sie verwenden ihn jedoch in der Regel als pikante Beilage und selten als eigentliche Zutat bei der Zubereitung. Viel später, als Natascha begann selbst zu kochen, sich von anderen Länderküchen inspirieren zu lassen und eigene Rezepte zu entwickeln, entdeckte sie, wie wunderbar vielseitig dieser Käse ist. Feta ist der bekannteste griechische Käse. Seine Herstellung ist tief in der Tradition verwurzelt und ist das Ergebnis jahrhundertelanger Handwerkskunst. Seit 2002 ist Feta eine geschützte Ursprungsbezeichnung. Um als Feta bezeichnet zu werden, darf der Käse ausschließlich in bestimmten Regionen Griechenlands, oft Bergregionen, produziert werden. Er muss aus Schafsmilch hergestellt werden, dabei ist lediglich der Zusatz von Ziegenmilch erlaubt, maximal 30%. Beim sogenannten Dicklegen wird die Milch zum Gerinnen gebracht. Der entstandene Käsebruch wird gepresst, in Blöcke geschnitten und in Salzlake eingelegt, in der er mindestens 2 Monate lang reift. Dabei erhält er seine typische Konsistenz und seinen intensiven, salzigen Geschmack. Je nach verwendeter Milch und der Region, in der er hergestellt wird, kann sich Feta in Geschmack und Konsistenz unterscheiden. Ein Feta aus 100% Schafmilch ist zum Beispiel cremiger und hat einen milderen, runderen Geschmack, während Feta aus Schaf- und Ziegenmilch fester ist und etwas säuerlicher schmeckt. Die besten Feta sind diejenigen, die in Lacke schwimmen und in Verpackungen von 200 Gramm bis 2 Kilogramm angeboten werden. Es gibt im Supermarkt jedoch auch gute Feta, der in Scheiben abgepackt ist. Ob man Feta aus 100% Schafmilch wählt oder nicht, ist reine Geschmackssache. Was den Feta so genial macht, ist seine Vielseitigkeit. Je nach Zubereitungsart schmeckt er ganz unterschiedlich. Man kann ihn wunderbar einfach frisch essen, vielleicht mit etwas Olivenöl und Oregano verfeinert. Auch für Salate, Cremes und Soßen ist er ideal. Gegart verwandelt er sich komplett. Sein Geschmack wird voller. Die Konsistenz je nach Zubereitungsart, ob gegrillt, gebacken oder gar paniert, schmelzend oder knusprig. Im Feta sind Rezepte ohne Fleisch, die stark von der griechischen und allgemein der mediterranen Küche inspiriert sind. Manche sind traditionelle Gerichte, manche neu interpretierte oder vegetarisch abgewandelte Varianten und wieder andere sind Eigenkreationen. Die Bandbreite reicht von Feta-Creme mit Honig über Filoteig-Pastetchen mit Feigen bis Nudelauflauf à la Spanakopita. Die Rezepte sind einfach und problemlos nachzukochen. Feta wird mal frisch verwendet, in Würfeln zerbröselt oder als Creme, mal gekocht, etwa in Gratins
Darts oder auch paniert. Im Kapitel Express werden Rezepte vorgestellt, die nicht mehr als 20 Minuten Zeit zum Kochen benötigen. Im Kapitel Schnell sollte das Essen nach maximal 40 Minuten fertig sein. Und dann gibt es noch das Kapitel in aller Ruhe. Dafür hat man eine knappe Stunde Zeit. Wer Väter liebt, kommt an diesem Kochbuch von Natascha Krummer nicht vorbei. Jetzt geht es ab nach Schweden. Niemand kann mir meine Sommermorgen nehmen, die dämmerungshelle Stunde, auf die ich mit stiller, entsetzter Freude blicken kann. Jedes Frühjahr bringt eine neue Apfelblüte und in jedem Frühjahr liegt die Dämmerung im gleichen melancholischen Blau über dem Wasser in Stockholm. Ich erfreue mich an all dem und jeden Tag überzeugt es mich erneut davon, dass die Erde das Heim des Menschen ist, ein recht wunderbares Heim. Ich versuche, mich daran zu erinnern, schrieb Astrid Lindgren in den 50er Jahren. Ihre lebhaftesten Kindheitserinnerungen hatten immer mit Naturerlebnissen irgendeiner Art zu tun. Es sind die Schlüsselblumenausflüge im Frühling zu den Wiesen am Ufer des Stöngen, ihre Leberblümchenausflüge, die einen zusätzlichen Reiz dadurch bekamen, dass sie immer mit einem Besuch bei Marie in Wendlertal verbunden wurden, die ein Haus voller Katzen hatte und Gitarre spielte für sie. All das würde Astrid als Kindheitserinnerung bezeichnen. Ihre Lieder und Erzählungen haben viele Menschen zum Bild vom Sommer in Schweden beigetragen. In vielen Geschichten spielt Essen eine wichtige Rolle. Mit Sommertorte, Brote mit Fleischbällchen und Pfannkuchen für die Sommerausflüge, frisch gefangene Barsche, geräucherter Bückling, Rhabarbercreme und Pfifferlingbrote. Alles Essen, das zum Sommer gehört. Nicht zu vergessen das Krebsfest im August. In der Erinnerung vieler Schwedinnen und Schweden war das immer ein zauberhafter Abend. Die Sommerabende wurden wieder dunkler, die Schonzeit für die Flusskrebse war zu Ende. Die Kinder halfen beim Decken des Tisches, der an diesem Tag besonders dekoriert war. Bunte Laternen, Lampions mit lächelnden Monden in den Fenstern, alberne Spitzhüte neben den Tellern und auf dem Tisch große Platten mit Krebsen und Dildolden. In vielen Familien wurden Krebse gegessen, aber einfach nur den Krebsschwanz zu essen, kam nicht in Frage. Und dann die vielen Stunden mit Zimtschnecken und Saft, manchmal auf der Veranda mit Blick auf die Bucht, die Enkelin erinnert sich gut an die Picknickkörbe. Ihre Großmutter muss frühmorgens angefangen haben, Pfannkuchen zu backen. Die Erinnerungen an den Sommer und die Erinnerungen an das Essen sind untrennbar zu einem großen Sommerklumpen verbunden, wie Ronja zu Birk sagt. Davon zehren wir dann, wenn der Sommer vorüber ist. Ob Ronja Spargelsuppe kannte, wissen wir nicht, aber denkbar wäre es, da es in den Wäldern Schwedens Wildspargel wächst. Dafür ist ziemlich sicher, dass Pippi Langstrumpf bei Picknickausflügen gern Fleischbällchen-Sandwich mit Rote-Bete-Salat aß. Oder war es Astrids Enkelin? In keinem Picknickkorb dürfen Zimtschnecken als süßer Abschluss fehlen. Dazu gab es Saft für die Kinder und Kaffee für die Erwachsenen. In diesem herrlich bebilderten Kochbuch wird die Sommerzeit eingeläutet mit zauberhaften Rezepturen für Brennnesselsuppe mit weichgekochtem Ei oder für Orangenmarmelade und für Zimtschnecken. Es ist eine Rezepttour mit Astrid Lindgrens beliebtesten Kinderbuchheldinnen und Helden, die alt und jung gefällt. Zu den Zimtschnecken trinkt man in Schweden naturgemäß Kaffee. Aber die meisten Schwedinnen und Schweden wissen nicht so genau Bescheid über den Kaffee, den sie trinken, und auch wir in Mitteleuropa wohl nicht. Deshalb schauen wir uns das große Buch vom Kaffee an. Kaffee gehört längst zu unserem Alltag. Oft wird er beiläufig getrunken, manchmal bewusst genossen, erweckt, begleitet, verbindet. Mal Gesprächsbegleiter, mal stiller Rückzugsort. Und doch ist er viel mehr als das. In jeder Tasse stecken Geschichten von Landschaften und Menschen, von Wissen und Wandel, von globalem Handel und lokalen Ritualen. Wie entsteht Qualität? Was bedeutet Verantwortung? Und welche Rolle spielt Technologie, etwa künstliche Intelligenz, auf dem Weg von der Pflanze zum beliebten Getränk?
Wo Kaffee entsteht, wird auch verhandelt über Standards und Kennzeichnungen, Lieferketten und Arbeitsrechte, Transparenz und Nachhaltigkeit. Recht schafft dabei nicht nur Regeln, sondern Räume für Fairness, Innovation und Vertrauen. Deutschland und Österreich sind Kaffeenationen und Knotenpunkt zugleich, als Märkte, als Drehscheibe, als Mitgestalter. Zwischen Digitalisierung und wachsendem Bewusstsein entsteht ein neues Kaffeeverständnis. Eines, das Qualität ganzheitlich denkt, mit Haltung, mit Wissen, mit Weitblick. Das große Buch vom Kaffee folgt der Bohne durch diese komplexe Welt. Es erzählt von Handwerk und Herkunft, von Systemen und Sinn und von dem, was guten Kaffee heute wirklich ausmacht. Rund 164 Liter pro Kopf und Jahr sprechen eine klare Sprache. Kaffee ist und bleibt eines der beliebtesten Getränke der Deutschen und Österreicher. Heiß oder eisgekühlt, schwarz oder mit Milchschaumkrone, pur oder mit Sirup. Die Vielfalt ist groß. Doch warum fasziniert Kaffee so sehr? Was macht ihn so besonders? Geschmacklich, kulturell, gesellschaftlich? Und welche Rolle spielt er heute zwischen Frühstückstisch, Barista-Bar und Büroalltag? Vor rund 350 Jahren kam Kaffee erstmals nach Österreich, ein exotisches Getränk, das sofort Begehrlichkeit weckte. Anfangs blieb er der Oberschicht vorbehalten, teuer, rar und ein klares Statussymbol. Mit der Industrialisierung wurde Kaffee demokratisch. Sinkende Preise, technische Innovationen und neue Röstverfahren machten ihn für breite Bevölkerungsschichten erschwinglich. Arbeiter tranken ihn als Muntermacher, oft gestreckt mit Zikori oder Getreide. Um 1850 war Kaffee endgültig Volksgetränk zwischen Genussmittel und funktionalem Lebenselixier. Über den Weg des Kaffees vom Mythos der tanzenden Ziegen bis ins Kaffeehaus von heute, darüber berichten Britta Mattern und Holger Prebisch. Der Fokus liegt zwar auf Deutschland, aber in etwa spielte sich die Entwicklung so auch in Österreich ab. Man erfährt einiges über die Biologie des Kaffees, die Kunst der Kaffeeveredelung, Mahlgrade, Rösten und Verpackungen ebenso wie den Handel, der keine Grenzen kennt. Das große Buch vom Kaffee ist äußerst informativ, nur Rezepte gibt es keine. Da hätte doch das Tiramisu, ohne dem Kaffee die italienische Süßspeise undenkbar ist, gut reingepasst. Spannend und fast reißerisch erzählt, liest sich das Buch vom Kaffee fast wie ein Krimi. Auf alle Fälle eine unterhaltsame Lektüre in Sachen Kaffee. Vorgestellt wurden heute folgende Bücher. Feta von Natascha Kromar. Vegetarisch genießen mit griechischem Flair. Landwirtschaftsverlag 2026. 160 Seiten zum Preis von 24 Euro. Dann Astrid Lindgrens Kochbuch. So schmeckt mein Sommer. Verlag Friedrich Oettinger 2026. 256 Seiten zum Preis von 25 Euro. Und als letztes besprochen wurde das große Buch vom Kaffee von Britta Mattern und Holger Preibisch. Erschienen bei Frankfurter Allgemeine Buch 2026, 320 Seiten, Kosten 32 Euro. Diese Sendung wird morgen Samstag um 8 Uhr wiederholt. Bis dahin, auf Wiederhören, Ihr Bernhard Nicolussi. Vorgekostet Bernhards Kochbuchtipps.

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1: Hi und herzlich willkommen. Hier sind Barbara und Jana vom Eat Network und wir begrüßen euch zu einer neuen Ausgabe unserer zweimonatlichen Radioshow Eat on Air hier auf Freirad. In Innsbruck wurde Anfang Mai der Tag der Kulturarbeit gefeiert und wir haben dies zum Anlass genommen, um uns in der heutigen Sendung mit dem Thema Kulturarbeit auseinanderzusetzen. Genauer hinschauen wollen wir dabei speziell auf die Schnittstelle, an der wir uns mit unserer Arbeit als Eat Network großteils bewegen, nämlich Gender und Kultur bzw. Clubkultur. Für unsere Sendung haben wir Stimmen aus der Szene eingefangen, unter anderem von Eat-Member Eleni, aka DJ Mackerschreck. Wir haben in den Gender Report im Bereich Kunst und Kultur aus den Jahren 2017 bis 2021 reingelesen und diskutieren die Ergebnisse. Sound kommt von Eat-Member Magda, aka Lady Libra, die am Tag der Kulturarbeit vom Lastenrad aus ein DJ-Set gespielt hat und von ausgewählten KünstlerInnen, die sich an der Schnittstelle von Gender, Club und politischem Anspruch bewegen. Wir freuen uns auf die Sendung. Schön, dass ihr eingeschaltet habt.

Wir hören gerade Zoe McPherson, aka Empty Taxi, mit dem Track Ishta. Dieser ist auf der Compilation Music Awareness and Solidarity with Rojava Revolution veröffentlicht worden, und zwar von Female Pressure. Female Pressure war letztes Jahr in unserer Sendung vom April 2025 ein Thema, beziehungsweise Electric Indigo. Wir haben ein kurzes Interview geführt, und es wird nicht viele geben von euch, die Female Pressure nicht kennen, aber ganz kurz erklärt: ein internationales Netzwerk von KünstlerInnen aus den Bereichen elektronische Musik und digitale Künste, das eben von Electric Indigo gegründet wurde. Und MusikerInnen, KomponistInnen, DJs, aber auch visuelle KünstlerInnen, ForscherInnen und eben auch KulturarbeiterInnen sind Teil dieses Netzwerks.

ein kurzer Einblick in den Hintergrund dieser Compilation. Sie ist als Spendenprojekt im März 2016 entstanden, mit Tracks, die den Frauen Rojavas gewidmet sind. Die Compilation zielt in erster Linie darauf ab, Aufmerksamkeit auf die Widerstandsbewegung in Rojava, also im Norden Syriens, zu lenken. Dort sind Frauen auf allen Ebenen der Entscheidungsfindung beteiligt und bauen eine neue Gesellschaft von Grund auf, mit verankerter sozialer, ethnischer und rassischer Gerechtigkeit, Religionsfreiheit, ökologischen Prinzipien und Geschlechtergleichheit. Die Musik ruft zu Solidarität und zur Unterstützung eines kontinuierlichen, unermüdlichen Widerstands gegen die Unterdrückung der kurdischen Bevölkerung auf. Und die vielen Musikerinnen, die sich für diese Aufklärungs- und Solidaritätskampagne von Female Pressure zusammengeschlossen haben, haben, um den Begleittext auf Bandcamp zu zitieren, ihre Kreativität in den Dienst eines täglichen Aufstands gegen die Unterdrückung von Frauen und die Unterdrückung der Lebensenergie als solche durch männlichen, kapitalistischen Militarismus und dessen Todeskult gestellt. Und heute, fast 10 Jahre später, ist die Frauenrevolution in Rojava weiterhin akut bedroht, etwa durch die anhaltenden Angriffe des türkischen Staates auf Nord- und Ostsyrien, die Destabilisierung der autonomen Selbstverwaltung durch den syrischen Staat sowie die geopolitischen Interessen internationaler Mächte, die die Region zunehmend unter Druck setzen. Umso wichtiger bleibt es, den feministischen Widerstand und die politischen Errungenschaften von Rojava sichtbar zu machen und die internationale Solidarität aufrechtzuerhalten.

0: Am 2. Mai 2026 fand der Tag der Kulturarbeit in Innsbruck statt. 2024 zog zum ersten Mal eine Demonstration unter diesem Motto durch die Stadt, vorbei an 9 gescheiterten Kulturprojekten. Hinter der Aktion steht ein Netzwerk engagierter Kulturtätiger, die laut Eigenbeschreibung nicht länger tatenlos zusehen wollen, wie die Kulturlandschaft in Innsbruck immer weiter ausblutet. Ihr Appell richtet sich an Politik, Verwaltung und Wirtschaft. Subkultur braucht sichere Räume. Jetzt. Denn eine lebendige Stadt lebt von ihrer Vielfalt, von kreativen Ideen und Orten, an denen Kunst und Kultur frei atmen können. Die wichtigsten Forderungen lauteten: Kultur braucht Raum. Jetzt. Leerstand ist eine Entscheidung. Öffentlicher Raum braucht öffentliche Kriterien. Und an späterer Stelle der Liste auch: Nacht ist Teil der Stadt. Sicherheit braucht Ressourcen. Wir möchten an diesem Punkt anknüpfen, denn so richtig und wichtig diese Forderungen sind, sie lassen wesentliche Perspektiven vermissen. Kulturarbeit wird nach wie vor von Männern dominiert. Auf Bühnen, in Führungspositionen, bei Förderentscheidungen und in der öffentlichen Wahrnehmung. Frauen und Flinter brauchen Plattformen, die ihre Arbeit sichtbar machen und strukturelle Barrieren abbauen. Kulturorte müssen frei von Sexismus, Rassismus, Queerfeindlichkeit und anderen Formen der Diskriminierung sein. Das bedeutet, es braucht unter anderem verbindliche Awareness-Konzepte mit geschultem Personal, die über Symbolpolitik hinausgehen, und niederschwellige Beschwerdestrukturen und unabhängige Anlaufstellen für Betroffene von Gewalt und Diskriminierung.
1: Stichwort Kulturorte. Kultur braucht Raum, so lautete eben eine dieser konkreten Forderungen am Tag der Kulturarbeit. Und wenn wir über Kulturarbeit sprechen, dann müssen wir auch über das Dauerthema Kulturräume sprechen. Dazu dürfen wir nun ein Statement von Helene Schnitzer einspielen. Sie ist seit über 25 Jahren die Geschäftsführerin der Tiroler Kulturinitiativen. Die TKI ist, kurz gesagt, Interessensgemeinschaft und Netzwerk der freien Kulturinitiativen in Tirol. Also für unser Bundesland das, was die IG Kultur Österreich auf Bundesebene macht und leistet. Die TKI versteht sich als kulturpolitisch gestaltende Organisation, die sich für die kontinuierliche Verbesserung der Rahmenbedingungen für freie Kulturarbeit in Tirol einsetzt. Und gerade wenn es eben um Kulturräume geht, gibt es immer was zu tun. Für alle außerhalb von Innsbruck fassen wir den Kontext kurz zusammen. Im Redebeitrag wird konkret der sogenannte Kubus als Beispiel genannt. Gemeint ist damit der Art Space Reich für die Insel, der seit 2019 einen offenen, konsumfreien, niederschwelligen und interdisziplinären Kulturraum im Glaskubus neben dem Tiroler Landestheater bespielt hat. Und nun wird dort aber nach einem sehr fragwürdigen Vergabeprozess ein kommerzieller Gastrobetrieb einziehen. Und die Frage bleibt: Welchen Stellenwert hat Kultur, frei zugängliche Kultur, wirklich?
2: Kultur braucht Raum. Wie Bildung, Gesundheit, Politik, Verwaltung und alle anderen Bereiche des öffentlichen Gemeinwesens braucht Kultur Raum. Kulturräume sind Teil einer demokratischen Grundausstattung, finanziert von allen, offen für alle. Kultur braucht Raum, weil sie Räume öffnet für reale Begegnung, für Dialog und für geteilte emotionale Erlebnisse. Kulturräume sind Labore, in denen die Gegenwart hinterfragt und Zukünfte erdacht werden. Sie sind Orte für Zu- und Widerspruch, für Inspiration und Kreativität. Kulturräume laden ein, selbst aktiv zu werden, individuelle und kollektive Handlungsspielräume auszuloten und damit Selbstwirksamkeit zu erfahren. Ein sicheres Mittel gegen Politikmüdigkeit und Radikalisierung. Konsumfreie Kulturräume sind somit Teile eines demokratischen Alltags und seiner lebendigen Freiheitsmöglichkeiten. Und genau deshalb ist das Verschwinden von Kulturräumen nicht trivial, sondern demokratiepolitisch relevant. Das Ende des Kubus ist nicht nur ein Verlust für die BetreiberInnen des Artspace, sondern für alle, die diesen Ort über Jahre genutzt und geschätzt haben. Als KünstlerInnen, KooperationspartnerInnen oder als Publikum. Der Kubus war Ausstellungsraum, Aufführungsraum, Proberaum, Diskurs- und Experimentierraum. Ein Begegnungsort für viele Menschen. Die Art und Weise, wie sein Ende politisch organisiert wurde, vermittelt implizit allen in der Kulturszene Tätigen: Euer Engagement hat keinen Wert. Trotz jahrelanger Bemühungen, trotz breiter Solidarisierung und trotz vieler Vermittlungsversuche kam es nie zu echten, lösungsorientierten Gesprächen auf Augenhöhe. Eine Erfahrung, die sicher nicht nur bei mir ein Gefühl der Ohnmacht hinterlässt. Wer nicht will, findet Gründe. Wer will, findet Wege. Kultur braucht Raum, zuallererst in den Köpfen der politisch Verantwortlichen. Keinen Abstellraum im Hinterstübchen, sondern einen attraktiven Raum, eingerichtet mit klaren kulturpolitischen Konzepten und einem Bewusstsein für die Bedeutung von Kunst- und Kulturarbeit für eine offene demokratische Gesellschaft. Denn Kulturpolitik ist Gesellschaftspolitik.
1: Lasst uns über das Thema gerechte Bezahlung und Arbeitsbedingungen sprechen. Frauen und Flinter in der Kulturarbeit sind überproportional von Prekarisierung betroffen. Es braucht also dringend gleiche Bezahlung für gleiche Arbeit, Förderung von Care-Arbeit und langfristige Arbeitsverträge statt Projektförderungen, die vor allem Frauen in unsichere Arbeitsverhältnisse drängen. Kunst ist Arbeit. Kultur ist Arbeit, das kann nicht oft genug gesagt werden. Und Arbeit bedeutet Einkommen und soziale Absicherung. Seit 01.01.2026 gilt aber das Zuverdienstverbot zu AMS-Geldleistungen und dieses Verbot verhindert das. Und damit stellt das eine armutsfördernde Maßnahme dar, die ganz besonders Frauen trifft. Kulturpolitik muss Mehrfachdiskriminierungen aktiv entgegenwirken. Es braucht also zum Beispiel zielgruppenspezifische Förderprogramme für FlinterkünstlerInnen, die von Rassismus, Klassismus oder Ableism betroffen sind. Intersektionale Jurys bei Förderentscheidungen, die vielfältige Perspektiven einbeziehen, sollten sowieso verpflichtend sein. Und sprachliche und physische Barrierefreiheit sollte ein Standard an allen Kulturorten sein. Ein weiterer unserer Meinung nach sehr wichtiger Aspekt betrifft die feministische Wissensproduktion und Archivierung. Die Geschichte der Kulturarbeit wird zu oft aus männlicher, weißer Perspektive erzählt. Wir würden daher die Förderung von flintergeführten Archiven, Bibliotheken und Forschungsprojekten, die marginalisierte Narrative bewahren, sehr begrüßen. Bildungsangebote zu feministischen, antirassistischen und queeren Kulturtheorien sind essentiell. Weil wir gerade bei männlichen, weißen Perspektiven sind. Wir möchten einen zweiten Track nun einspielen. Und zwar haben wir uns entschieden für Exercise the Language of Domination, ein Track von Tiger Paw, gemeinsam mit Julian Huxtable. Das neue Album von Tiger Paw ist im Mai 2026 auf Tresor Records erschienen. Das heißt, Together You Gather, All Power Applied Worldwide. Und es ist eine Feier von Black, Queer und Trans-Identitäten und wird als ein, Zitat, sonischer Safe Space für marginalisierte Gemeinschaften beschrieben. Im Mittelpunkt der Arbeit stehen Gender, Identity und Race. Die Musik schafft Räume, in denen Women of Color, Queers und Transpersonen gedeihen, verbunden durch eine kollektive Befreiung von Unterdrückungsstrukturen. Von den Einflüssen her verwebt das Album Jamaikas Dancehall, New Yorker Ballroom-Kultur und auch industriellen Techno, gemeinsam mit hypnotischen körperlichen Klängen. Und den Tracks, den wir eben ausgesucht haben, Exercise the Language of Domination oder auch der Track Don't Panic, reflektieren queere Nightlife-Traditionen als Widerstand gegen Isolation. Und so ist das Album am Ende dann auch ein Aufruf zu kollektivem Handeln. Es verbindet Detroit, New York, Berlin und Jamaika und ist damit eine Erinnerung daran, dass Befreiung nur gemeinsam möglich ist und wir finden es eine schöne Ergänzung für unsere heutige Sendung auch.

Kommen wir nun zu einigen Zahlen und Fakten. Das Bundesministerium für Kunst, Kultur, öffentlichen Dienst und Sport hat einen umfassenden Gender Report im Bereich Kunst und Kultur erstellen lassen, welcher im Oktober 2024 veröffentlicht wurde. Die wohl schockierendste Zahl: Frauen verdienen im Kulturbereich im Schnitt 37% weniger als Männer, obwohl sie in der Branche mit 55% eigentlich die Mehrheit stellen. Der Gender Pay Gap ist damit deutlich höher als im österreichischen Durchschnitt und laut Report sogar der höchste aller Branchen. Besonders wichtig ist aber auch, was im Report gar nicht vorkommt: Ehrenamtliche und freiwillige Kulturarbeit werden nicht erfasst. Gerade in der freien Kulturszene, bei Festivals, Kulturvereinen oder lokalen Initiativen, wird aber extrem viel unbezahlte Arbeit geleistet. Der tatsächliche Anteil weiblicher Kulturarbeit dürfte also noch höher sein, als die Studie überhaupt abbilden kann. Aktuelle sozial- und arbeitsmarktpolitische Maßnahmen verschärfen die oft ohnehin prekäre Situation von Kunst- und KulturarbeiterInnen weiter. Die Abschaffung der Möglichkeit, beim Bezug von Arbeitslosengeld oder Notstandshilfe geringfügig dazu zu verdienen, belastet vor allem Menschen, die ohnehin bereits in einer besonders instabilen finanziellen Lage sind. Für viele Kunst- und KulturarbeiterInnen war ein geringfügiger Zuverdienst bisher oft mehr als nur ein Nebenverdienst. Er war eine Art Überlebensstrategie, um schwankende Einkommen aus Projekten überhaupt irgendwie abzufedern und künstlerische Arbeit weiterführen zu können. Hinzu kommt eine strukturelle Unsicherheit im gesamten Kulturbereich. Die Armutsgefährdung von KünstlerInnen liegt deutlich über dem Durchschnitt anderer erwerbstätiger Personen. Kurze Projektverträge und Phasen ohne Einkommen gehören vielerorts zum Alltag. Viele Biografien verlaufen zwischen Erwerbslosigkeit, intensiver Projektarbeit und Überlastung, ein System, das also kaum stabile soziale Absicherung bietet. Besonders betroffen sind hierbei ebenso Frauen. Um den bestehenden Ungleichheiten im Kulturbereich entgegenzuwirken, wurde der Fairness-Kodex Kunst und Kultur in Österreich entwickelt. Er versteht sich als gemeinsame Antwort von Kulturpolitik und Interessensvertretungen auf die Notwendigkeit, zentrale Werte wie Respekt, Wertschätzung, Nachhaltigkeit, Vielfalt und Transparenz nicht nur zu benennen, sondern auch konkret im Arbeitsalltag verankern zu können. Der Kodex wurde vom Bundesministerium für Kunst, Kultur, öffentlicher Dienst und Sport gemeinsam mit der sogenannten Fokusgruppe Fairness-Kodex erarbeitet. Ein Zusammenschluss von Bund, Ländern und Interessensgemeinschaften aus dem Kulturbereich. Ziel ist es, ein stärkeres Bewusstsein für faire Strukturen zu schaffen und gleichzeitig konkrete Maßnahmen zu entwickeln, die langfristig zu mehr Gleichheit, Transparenz und besseren Arbeitsbedingungen führen. Der Gedanke hinter dem Fairness-Kodex basiert auf der Idee, dass alle, sowohl Einzelpersonen als auch Institutionen, Verantwortung für ein faires, inklusives und nachhaltiges Arbeitsumfeld tragen. Veränderungen beginnen hierbei bei der eigenen Wahrnehmung und den eigenen Handlungsspielräumen. Jede Person soll erkennen, wo sie selbst ansetzen kann, um Zusammenarbeit, Kommunikation und Strukturen gerechter zu gestalten. Dabei geht es auch darum, bestehende Machtverhältnisse kritisch zu hinterfragen und Ungleichheiten sichtbar zu machen. Der Kodex basiert auf 4 zentralen Prinzipien: Respekt und Wertschätzung als Grundlage für Zusammenarbeit auf Augenhöhe, inklusive, faire Bezahlung und sozialer Absicherung. Nachhaltigkeit, verstanden nicht nur ökologisch, sondern auch sozial und ökonomisch, also mit langfristigen Perspektiven für Kulturschaffende. Vielfalt als aktive Auseinandersetzung mit Diversität und ein klares Bekenntnis gegen Diskriminierung. Und Transparenz, etwa bei Entscheidungen, Förderungen und Honoraren, um Vertrauen und Nachvollziehbarkeit zu schaffen. Aus dem Fairness-Kodex ist im Jahr 2023 der Fairness-Katalog entstanden, ein praxisnahes Werkzeug mit konkreten Hilfsmitteln wie Musterverträgen, Mindesthonorarrechnern, Leitfäden für Kommunikation und Checklisten für faire Prozesse. Die Fragen nach Fairness, Gleichstellung und sozialer Absicherung im Kulturbereich sind keine Randthemen, sondern betreffen die Grundstrukturen der Branche selbst. Zwischen hoher künstlerischer Leistung und oft prekären Arbeitsbedingungen klafft weiterhin eine deutliche Lücke. Wie sich diese strukturellen Unterschiede konkret auswirken, darüber sprechen wir jetzt mit Flinterpersonen aus der Kulturszene, die in diesem

0: System arbeiten, es mitgestalten und auch seine Herausforderungen unmittelbar erfahren.
1: Wir haben uns ein bisschen in Innsbruck und Tirol umgehört, weil uns auch interessiert, wie es KulturarbeiterInnen geht, was sie sorgt, was sie freut, was ihre ersten Assoziationen auch sind, wenn sie an Flinter und an Kulturarbeit, wenn sie diese beiden Begriffe zusammendenken, was feministische Kulturarbeit überhaupt bedeutet und wie Flinter die Arbeitsbedingungen und die Teilhabe im Kulturbereich erleben. Da hören wir uns jetzt einfach ein paar Stimmen an.
2: Ja, was bedeutet Kulturarbeit im Zusammenhang mit Frau sein, Flinter sein? Kulturarbeit aus der Perspektive des intersektionalen Feminismus hat eine spezielle Form der Aneignung und Formung von Welt, würde ich sagen. Sie ist tendenziell experimentell und rebellisch angelegt. Sie ist ein kritischer und ein widerständiger Prozess. Feministisch ist sie eben dann, wenn sie bestehende Verhältnisse von und für Frauen und Flinters aufzeigt, indem sie den Kontext von Differenz und Dominanz benennt, Positionen und Betroffenheit spürbar wird, Komplexität begreifbar macht und ganz wichtig, Gegenmodelle schafft. Sie kann einwirken, Einfluss nehmen, Bewusstsein erweitern und trägt dazu bei, Gemeinschaften und Allianzen zu bilden, was uns in diesem Kontext besonders wichtig ist. Zur Stärkung von Selbstbefähigung, Selbstermächtigung und Autonomie. Die kulturelle Praxis der Gegenwartskunst oder der feministischen Gegenwartskunst hat kreative und reflexive Zugänge und ihre Kompetenz unter anderem auf einer symbolischen Ebene. Dort, wo auch Vorstellungen von Differenz, von Norm in Sprache und in Bildern hervorgebracht und festgeschrieben wird. Ja, freie feministische Kulturarbeit bedeutet für mich deshalb mehr als eine kulturelle Produktion. Sie ist ein gesellschaftlicher Prozess, ein Prozess des Sichtbarmachens, des Widerstands und der gemeinsamen Veränderung.
3: Also Frauen und Flinterpersonen sind zum Glück immer mehr vertreten auf der Bühne, wobei das auch nicht für alle Sparten gilt. Aber es werden schon ihre Themen mehr behandelt als noch vor einigen Jahren. Aber wenn man sich mal anschaut, wer in der Kulturszene und vor allem in der freien Szene wirklich die Vereine leitet, verwaltet, am Leben erhaltet, im Hintergrund arbeitet, in den prekärsten Jobs, in den freiwilligen und unfreiwilligen Ehrenämtern, dann sind das überwiegend Frauen und Flinterpersonen. Und da muss sich noch sehr viel tun. Also sie müssen nicht nur mehr auf die Bühne, so wie ihre Themen, sondern auch vor allem mehr intersektional, vor allem in Chefpositionen und Machtpositionen, damit wirklich, wirklich Gleichstellung herrscht und alle mitgedacht werden können.
4: Abgesehen davon, dass es alleine für so Repräsentation und einfach Stattfinden wichtig ist und dafür, dass die auch diverse Narrative und Perspektiven in der Kultur einfach stattfinden, habe ich das häufig erlebt, dass das Arbeiten zusammen mit Flinterpersonen oder in Kontexten mit mehrheitlich Flinterpersonen einfach fein ist. Irgendwie rücksichtsvoll, verständnisvoll, man muss sich nicht erklären, in viel zu vielen Kontexten passiert, dass man sich behaupten muss in irgendeiner Form, dass man sich erklären muss, verteidigen, vielleicht gegen doofe Sprüche etc. Und wenn man mit Leuten zusammenarbeitet, denen es im Alltag ähnlich geht, fällt das ganz oft einfach weg. Und das ist irrsinnig fein.
5: 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You're all taking a walk. You will probably hear the birds chirping in the background and sometimes cars passing by. 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The The term Flinter was a bit newer to me. I came across it more when I moved to Vienna in 2020. I was always using the term queer, which also encompassed Flinter. And it's also a term that I identify more as than Flinter, or at least I haven't used Flinter so much. The term cultural worker is also kind of a silly one because I think everybody has a role in producing or perpetuating culture. We all live in some kind of a culture, and we have a role in, yeah, whether we are reproducing it or helping evolving it or changing it or challenging it or questioning it. But working in culture is something that gives me purpose because I really notice how an interaction, a gathering, how being immersed in an experience can really change people's relationships to themselves, each other, and also the politics. Because culture really helps shape politics and politics shape culture. There is a direct exchange between them. And because I know I don't want to be directly working in politics, but I want to have a chance and the opportunity to influence our politics. And for me, working through culture is a way of adding to that change.
6: Aus meiner persönlichen Perspektive ist Kulturarbeit etwas, das man bewusst ausgewählt hat und somit auch mit viel Leidenschaft, Leichtigkeit und Hingabe ausübt. Aber diese ist nicht nur mit gewisser Kreativität verbunden, sondern auch Verantwortung und Herausforderung. Besonders wenn man ständig mit Menschen arbeitet, wird diese Arbeit noch intensiver. Es geht nicht nur um Inhalte oder Ergebnisse, sondern auch um Beziehungen, Kommunikationen, Vermittlung und das ständige Reagieren auf unterschiedliche Bedürfnisse oder Situationen. Gerade als Frau, auch Person mit Migrationshintergrund und als Mutter, das auch dann mit zusätzlicher Care-Arbeit, Organisation und anderen Belastungen verbunden ist, ist Kulturarbeit für mich häufig auch zusätzliches Herausforderung, also mit zusätzlichen Herausforderungen verbunden. Neben der künstlerischen Tätigkeit, vieles davon läuft parallel und bleibt dann manchmal oder meist auch unsichtbar. Davon rede ich. Übersetzungsarbeit, Beziehungsarbeit, Care-Arbeit und sehr oft emotionale Arbeit. Arbeit, die zentral ist, aber noch immer nicht oft ausreichend anerkannt. Ich wünsche mir, dass genau diese Arbeit sichtbarer und ernsthafter wertgeschätzt wird und dass die gute Arbeit von Frauen in der Kultur nicht zu oft hintergefragt oder relativiert wird, sondern als das gesehen wird, was es ist, fundamental.
7: Es ist aber ganz wichtig zu sagen und schön zu wissen auch, auf der Tanzfläche sind wir alle gleich. Möge sich die Weisheit diese Tanzfläche auch im Arbeitsumfeld und im Leben widerspiegeln.
8: Feministische Kulturarbeit bedeutet für mich weitaus mehr als nur Flinterperson sichtbar zu machen auf der Bühne. Genau, ich weiß, dass zum Beispiel in der Kulturarbeit trotz eines Gender Pay Gaps relativ viele Frauen vertreten sind, auch mehr als noch vor ein paar Jahren. Aber ich glaube, wir können da trotzdem irgendwie noch nicht von echter Gleichberechtigung sprechen. Und ja, für mich bedeutet echte Gleichberechtigung auch immer intersektional zu denken, vor allem auch in der Kulturarbeit eben. Ich glaube, wir müssen uns irgendwie immer fragen, wer halt weiterhin in kulturellen Räumen oder auf Bühnen oder in Förderstrukturen oder in Entscheidungspositionen fehlt. Und das sind halt nun mal einfach vor allem BIPOC, migrantische Menschen, queere Menschen, Behinderte oder ganz viele andere marginalisierte Menschen noch. Und ich glaube, da zeigt sich immer noch eine massive strukturelle Lücke. Und genau, deshalb würde ich mich heute, glaube ich, ein bisschen irgendwie auf Intersektionalität beziehen, beziehungsweise meine Perspektive dann so kundgeben. Ja, ich glaube zum Beispiel auch, dass nur weil jetzt mehr Flinterpersonen in kulturellen Räumen präsent sind, heißt es irgendwie noch lange nicht, dass diese Räume automatisch gerechter sind. Viele davon bleiben weiterhin überwiegend weiß geprägt, viele Cis-Frauen und ja, ich weiß nicht, für viele BIPOC oder migrantische Menschen ist es zum Beispiel auch noch extrem schwer, überhaupt irgendwie Zugang zu Kulturarbeit zu finden. Was aber natürlich verschiedene Gründe hat, ist eh klar. Genau, vielleicht auch einfach in der Definition, was wir überhaupt als Kulturarbeit betrachten zum Beispiel. Genau, und noch dazu kommt irgendwie, dass ja Menschen, die Diskriminierung zum Beispiel auch benennen oder Missstände kritisieren in vorhandenen Strukturen, werden total schnell als zu laut oder zu aggressiv oder schwierig dargestellt und werden dann halt wieder ausgeschlossen aus diesen ja, Kulturräumen, und daran zeigt sich halt irgendwie auch, wie tief dieser strukturelle, ja, Aspekt irgendwie verankert ist. Und genau, oder Kulturarbeit ist auch total stark von Klassenverhältnissen geprägt. Viele Menschen, die in diesem Kulturbereich tätig sind oder schon immer tätig waren, arbeiten auch ehrenamtlich oder es ist natürlich auch prekär, und das zeigt aber dann auch, wie wer es sich überhaupt leisten kann, überhaupt in der Kulturarbeit aktiv zu sein. Ehrenamt ist halt total oft ein Privileg. Und halt nur was für Leute, die ja finanziell abgesichert sind. Und ja, nur diese Leute können irgendwie Zeit oder Energie in diese unbezahlte Arbeit investieren. Und dadurch werden natürlich erstmal direkt sehr viele Leute ausgeschlossen. Genau, es gibt wahrscheinlich noch 1000 Gründe mehr. Auf die müssen wir auch, glaube ich, gar nicht so eingehen. Und ja, es gibt aber super viele Bemühungen, diese Ungleichheit entgegenzuwirken. Ich würde, glaube ich, an der Stelle irgendwie die Arts erwähnen, das Projekt Büro für Diversität in Wien. Die setzen sich kritisch mit Machtverhältnissen und Ausschlüssen in genau diesem Bereich Kunst und Kultur auseinander und entwickeln ganz konkrete Strategien irgendwie für mehr Diversität und Teilhabe. Und es lohnt sich auf jeden Fall mal, deren Website anzugucken und genau, sich genauer zu informieren. Man kann dort auch man kann dort als Institution oder als Verein auch Teil sein in verschiedenen Funktionen. Und genau, aber da sind auch gebündelte Infos über ja Menschen, wenn man vielleicht Leute sucht, die über einen bestimmten Bereich oder ja etwas moderieren oder ExpertInnen sind. Das findet man dort auch bei denen auf der Website. Genau, und es ist sehr, sehr wichtig, diese Arbeit, weil halt eben zum Beispiel feministische Kulturarbeit eben nicht nur isoliert gedacht werden kann. So, für mich funktioniert Feminismus nicht ohne Antirassismus, nicht ohne Klassenbewusstsein und generell irgendwie mit der Auseinandersetzung mit anderen Diskriminierungsformen, bleibt leider Feminismus unvollständig. Und ja, es ist natürlich auch irgendwie ein Problem, dass viele Leute irgendwie mit Begriffen wie Diversität oder Antirassismus irgendwie um sich werfen und ja, sich halt so proklamieren, und dann wirkt das halt total progressiv. Aber ja, um echte strukturelle Veränderungen zu bringen, wie ich eben schon gesagt habe, dann reicht es nicht aus, weil die Leute halt irgendwie ausgeschlossen werden, sobald sie unbequem werden. Aber für mich muss Kulturarbeit auch unbequem sein. Also weil wer Kultur gestaltet oder mitgestaltet, trägt auch irgendwie Verantwortung dafür, dass bestehende Machtverhältnisse erstmal sichtbar gemacht werden und auch die zu hinterfragen und auch seine eigenen Privilegien vielleicht. Und ja, ich glaube trotzdem, dass auch noch viele kulturelle Räume intern zum Beispiel genau diese Hierarchien reproduzieren und auch die Ausschlüsse ja weiter vorantreiben. Das sind eigentlich Sachen, die sie eigentlich kritisieren, aber trotzdem passiert das irgendwie häufig noch. Und ja, oft bleiben halt auch ganz viele Menschen über Jahre hinweg in so Entscheidungspositionen oder in Vereinsvorständen und bestimmen halt im Endeffekt ja über diese Netzwerke. Und das sehe ich schon auch als Problem an. Und ist auch ein Hindernis im Endeffekt für die Niederschwelligkeit oder auch die Zugänglichkeit, finde ich, wenn da irgendwie nicht regelmäßig mal einen Wechsel gibt. um halt irgendwie so Machtstrukturen vielleicht ein bisschen oder versuchen aufzulösen. Ja, und ich glaube, manchmal in so ja, Kulturinstitutionen werden Veränderungen auch häufig als Bedrohung wahrgenommen. Und obwohl halt neue Perspektiven und so mehrmäßig frischer Wind genau das sind, was die Szene einfach sehr dringend braucht. Ja, ich glaube, intersektionale Kulturräume oder Räume können ja einfach nachhaltig verändern, weil sie halt auch andere Erfahrungen oder andere politische Realitäten oder Geschichten einfach sichtbar machen. Und genau, wenn irgendwie Menschen Erfahrungen aus Migration oder Krieg oder Unterdrückung mitbringen und halt Widerstand leisten oder auch für ihre Rechte und ihre Sichtbarkeit kämpfen, entstehen dadurch einfach Räume, die viel politischer und solidarischer sind, was einfach auch in Anbetracht der jetzigen gerade politischen Lagen im deutschsprachigen Raum vielleicht auch einfach notwendig sind. Genau, aber ja, ich halte trotzdem total daran fest, dass Kulturarbeit gesellschaftliche Veränderung ist und gerade deshalb oder ja, lohnt es sich einfach, um diese Räume zu kämpfen. Es ist einfach ein wesentlicher Bestandteil von ja von auch Widerstand gegen etablierte Institutionen war immer Kultur oder Subkultur. Und ja, Kultur schafft Begegnung, Erinnerung, aber ja, so viele Sachen, aber vielleicht auch neue Zukunftsvorstellungen. Man kann sich vielleicht auch eine kleine Utopie bauen, gerade jetzt in Zeiten dieser Krisen, sage ich mal. Ja, sie kann Menschen verbinden, sie kann aber auch Macht hinterfragen oder sollte auch Macht hinterfragen und sie sollte vor allem auch solidarische Räume schaffen. Aber das geht halt nur dann, wenn wir alle bereit sind, bestehende Strukturen ehrlich zu reflektieren und gemeinsam zu verändern. Und ja, für mich entsteht halt diese gerechte Kulturszene nicht von selbst, niemals. Sie entsteht dort, wo Menschen im Endeffekt unbequem bleiben, aber auch andere Menschen Verantwortung dessen übernehmen, Fehler einsehen. Kritik und Selbstkritik ist da, glaube ich, auch ein ganz wichtiger Punkt. Und ja, und wir müssen manchmal auch vielleicht Platz schaffen für neue Sachen. Also nicht vor allem, nicht nur für uns selber, sondern auch für all jene, die bisher ausgeschlossen wurden.
1: Wir möchten ein riesiges Dankeschön ausdrücken an all die wunderbaren Personen, die uns an ihren Gedanken zum Thema teilhaben haben lassen. In Order of Appearance stellen wir sie kurz vor. Das war Hanna Obholzer, Sozial- und Kulturarbeiterin, Mitbegründerin und stellvertretende Obfrau RFD Insel, also Art Space Reich für die Insel, wo Hanna für Konzeption, Kuratierung und pädagogische Bildungsarbeit verantwortlich ist. Julia Jennewein, Theatermacherin, Regisseurin, Performerin, irgendwo an der Schnittstelle zwischen Kunst, Kulturarbeit und Aktivismus. Katrin ohne Haar, Katrin Rauch, mit Schreibsachen und Poetry Slam beschäftigt. Bita Bell, Tanzkünstlerin, Komponistin, Autorin und DJ. Daniela Oberhofer-Tonkovic, Kulturmanagerin, Produzentin und Kuratorin mit internationaler Erfahrung im inter- bzw. crossdisziplinären Kunst- und Kulturbereich sowie im EU Creative Europe Bereich. Und Eleni Darias, Kulturarbeiterin, DJ, Aktivistin. Wir haben jetzt noch einen Track vorbereitet, der auch ganz gut auf das soeben Gehörte draufpasst. Lifelike, das ist eine Kooperation von DJ Haram und Moore Mother. Die beiden sind gemeinsam 700 Bliss. Vom Debütalbum Beside Myself von DJ Haram aus dem Jahr 2025. Das ist ein künstlerisches Manifest des Überlebens in einer globalen Krisenzeit. Eine Reflexion über Wut, Trauer und die Entfremdung, die entsteht, wenn man sich mit der Welt nicht im Einklang fühlt. Als Zitat multidisziplinäre Propagandakünstlerin hinterfragt DJ Haram in ihrer Musik Krieg, instrumentalisierte Unterhaltung und die Suche nach Wahrheit und Freiheit. Ihr Sound ist dabei eine Verschmelzung aus verschiedensten Stilen, untermalt von Texten, die sich mit Denkerinnen wie zum Beispiel Audre Lorde auseinandersetzen. Aufgrund ihrer politischen Haltung wird DJ Haram immer wieder von Veranstaltungen ausgeschlossen. Es ist ein Thema, das sie in ihrer Musik auch verarbeitet und In Österreich war das auch vor kurzem gerade ein Thema, als die Berichterstattung den Ausschluss von DJ Haram gefordert hat. Ein Symbol für die zunehmende Zensur auch politisch engagierter Künstlerinnen. DJ Haram ist trotzdem aufgetreten beim Donaufestival Anfang Mai und das freut uns sehr. Und auch Murmada übrigens in diesem Track mit dabei, stand vor kurzem in Innsbruck auf der Bühne. Und so haben wir uns gedacht, ist dieser Track noch eine schöne und passende Ergänzung für unser heutiges Thema und unsere heutige Sendung.

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0: Ja, wir nähern uns dem Ende unseres ersten Teils der heutigen Sendung. Wir möchten abschließend nochmal einen Ausblick geben und auch kurz zusammenfassen, was uns in unserer Arbeit wichtig ist und worauf wir generell zum Thema Kulturarbeit hinweisen möchten. Wir sehen Kultur als Ort des Empowerments und des Widerstands. Und gerade Kulturarbeit von Frauen und Kulturarbeit von Flinta ist oft politischer Widerstand gegen Sexismus, Kapitalismus, Kolonialismus. Worauf wir deswegen besonders hinweisen möchten, ist, dass genau diese Arbeit als solche anerkannt und gefördert werden muss und nicht als Nische abgetan werden darf. Diese Arbeit muss Schutz vor Repression erhalten. Wir haben es vorher schon kurz angesprochen. Kulturarbeit muss Räume für radikale Ideen bieten. Feministische, queere, antirassistische Kulturprojekte brauchen langfristige Perspektiven und nicht nur eine temporäre Toleranz. Wie wir in unserer Sendung hoffentlich zeigen haben können, tragen Flinta die Kulturarbeit maßgeblich. Als KünstlerInnen, OrganisatorInnen, TechnikerInnen, VermittlerInnen. Und so maßgeblich diese Arbeit ist, gleichzeitig wird sie immer noch viel zu oft systematisch unterbewertet, unsichtbar gemacht oder ausgebeutet. Eine gerechte Kulturpolitik muss diese Strukturen also benennen und ändern, was auch unser Anspruch bei EAT ist. Wir heißen abgekürzt ja Empower and Transform, und diese Transformation soll einen sehr wesentlichen Teil unserer Arbeit auch einnehmen. Ansonsten würde Kultur für alle eine leere Floskel bleiben. Was uns auch noch bei der Vorbereitung dieser Sendung aufgefallen ist, oder worüber wir uns bei der Vorbereitung der Sendung auch Gedanken gemacht haben, ist, dass die Kulturlandschaft vielerorts auch unter einer neoliberalen Vereinzelung leidet. Frauen und Flinta organisieren sich oft in kollektiven Strukturen, und genau diese kollektiven Strukturen gilt es zu stärken. Es braucht Kollektive, es braucht Netzwerke statt einem Einzelkämpferinnentum. Es braucht Gemeinschaftsräume, in denen Care, Austausch, Solidarität im Mittelpunkt stehen. Und es braucht dringend eine Wertschätzung von emotionaler und reproduktiver Arbeit, die ganz oft unsichtbar bleibt, aber Kultur erst möglich macht. An dieser Stelle möchten wir uns bei der Stadt Innsbruck bedanken. Die hat uns im Rahmen der Förderschiene Stadtpotenziale einen solchen Raum ermöglicht, in dem wir als EAT Network zum Beispiel auch Radiosendungen gestalten können, indem wir Workshops anbieten, Open Meetings veranstalten und auch im vergangenen Jahr 2 größere Veranstaltungen organisieren konnten. Solche Förderschienen sind extrem wichtig. Wir sehen es in unserer Arbeit, und umso betroffener macht es uns, dass genau solche Förderschienen, im konkreten Fall die Stadtpotenziale, aktuell ausgesetzt wurden. Ich darf mich an der Stelle verabschieden und fürs Zuhören bedanken. Ich hoffe, wir konnten ein paar interessante Einblicke und Perspektiven zum Thema Kulturarbeit aufzeigen. Und wir gehen jetzt im zweiten Teil der Sendung nochmal zur Musik über. Und zwar haben wir eine ganz besondere Aufnahme zur Verfügung gestellt bekommen vom antifaschistischen Hardcore.
1: Wie wichtig Kultur als Ort des Empowerments und des Widerstands ist, darüber singt nun der antifaschistische Hardcore aus Innsbruck mit einer ganz eigenen Version des Liedes »Geht auf die Straße«, welches am 2. Mai 2026 beim Tag der Kulturarbeit performten.

Gleich hört ihr EAT-Member Magda aka Lady Libra Set vom Tag der Kulturarbeit. Lady Libra ist eine queere und feministische DJ, die seit etwa 2 Jahren an den Turntables steht. Als Teil des EAT-Networks bringt sie eine persönliche und bodenständige Energie in ihre Sets ein. Ihr Sound verbindet House-Beats, eingängige Vocals und bouncy Melodien. Ganz nach ihrem Motto, keep it simple, mit fließenden Übergängen und einem feinen Gespür für die Stimmung. Besonders begeistert sie sich für Drum and Bass, vor allem Dancefloor D&B, ein Genre, das sie bereits seit ihrer Jugendzeit begleitet. Also viel Spaß mit Lady Libras Set und danke fürs Zuhören!

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2: Hallo und herzlich willkommen im Kulturton, dem Kultur- und Bildungskanal auf Freirad. Mein Name ist Marion Umgeher und ich bin heute im Stadtarchiv Stadtmuseum Innsbruck zu Gast. Neben mir sitzt Joachim Bürgschwender. Hallo, lieber Joachim. Schön, dass ich heute da sein darf.
3: Hallo.
2: Du, rund um die Fußball-Weltmeisterschaft, die ja jetzt in Kanada, in Mexiko und in den USA stattfindet, wollen wir uns heute mit einem Mann beschäftigen, der für die Innsbrucker Sportgeschichte, besonders für den FC Wacker, aber auch für die österreichische Fußballnationalmannschaft ganz, ganz wichtig war. Der Leopold Stassny. Magst du vielleicht ganz kurz erzählen, wer Leopold Stassny war, weil vielleicht jüngere Zuhörer oder Menschen, die nicht so fußballaffin sind, sagt der Name vielleicht nichts. Wer war Leopold Stassny?
3: Leopold Stassny kennt man in Österreich als Fußballtrainer. Er war Nationaltrainer von 1968 bis 1975. Das ist nebenbei bemerkt, nach ihm war niemand mehr so lange Nationaltrainer bei uns. Und für Innsbruck hat er die Bedeutung, dass er 3 Jahre lang Trainer vom FC Wacker Innsbruck war. Und zwar von 1965 bis 1968, also direkt bevor er Nationaltrainer geworden ist. Und das ist für Innsbruck, also fußballerisch sehr, sehr spannende Zeit. Das kann man sich, glaube ich, heute als Nachgeborener gar nicht mehr vorstellen. Für die ersten 50 Jahre, die es den FC Wacker Innsbruck gegeben hat, war das mittelmäßiger Verein, so ehrlich muss man sein. Und erst Ende der 50er Jahre beginnt dann ganz, ganz schnell dieser Aufstieg. Erstmals Tiroler Landesmeister, 1964 Aufstieg, zum ersten Mal in die damalige erste Spielstufe, Staatsliga als erster Tiroler Verein. Und in der Zeit kommt also dann Leopold Stassny und ihm gelingt in der Saison 66-67 fast der Meistertitel. Im allerletzten Spiel hat der FC Wacker Innsbruck ein 5:0 gebraucht, um Meister zu werden. Geworden ist es ein 5:1 und damit nur, unter Anführungszeichen, Zweiter hinter Rapid Wien. Und auch in der nächsten Saison ist der Wacker als relativ neuer Bundesligist, wie man heute sagen würde, nochmal Vizemeister geworden. Also das war eine wirklich spannende Zeit für die Fans in der Stadt.
2: Und was man dazu sagen muss, also die Besucherzahlen waren zur damaligen Zeit ja auch ganz andere. Ich glaube, davon könnte

0: heute nur träumen, oder?
1: Das kann man so sagen. Es haben damals regelmäßig sind 10.000 Zuschauer ins Tivoli gepilgert, wobei ich sagen muss, derzeit hat der FC Wacker Innsbruck in der dritten Liga einen Schnitt von über 3.000 gehabt. Also wenn man Bundesliga spielt als Wacker Innsbruck, dann gehe ich davon aus, dass der Schnitt auch wieder ähnlich hoch sein wird.
0: Jetzt kommen wir zu Leopold Stassny wieder zurück. Du hast gesagt, er ist 65 nach Innsbruck gekommen. Woher kommt er denn ursprünglich?
1: Der Leopold Stassny ist Slowake und das ist eigentlich das Spannende an dieser Geschichte. Man kennt ihn in Österreich als Fußballtrainer, was aber kaum einer weiß, ist, dass Leopold Stassny ursprünglich jüdischer Herkunft war und als solcher eben nur knapp den Zweiten Weltkrieg überlebt hat. Leopold Stassny war in den 30er Jahren ein Top-Fußballer in der Slowakei, hat bei CSK Bratislava, heute Slovan Bratislava, gespielt, auch zweimal im Nationalteam tätig und war also für das, dass die großen Stars damals eigentlich bei den Prager Vereinen gespielt haben, war das eine tolle Sache, was Bratislava damals auch sportlich erreicht hat.
0: Du hast gesagt, jüdische Wurzeln und er hat es knapp überlebt. Wie ist ihm denn das gelungen?
1: Das ist ihm gelungen, zum einen durch seinen Status und zum anderen durch Glück. Es war ja so, dass 1939 die Slowakei zu einem Nazi-Satellitenstaat geworden ist und da hat er zu dieser Zeit so ein Standing gehabt, dass er zunächst zum Beispiel eine Sondergenehmigung gekriegt hat, dass er weiter Fußball spielen hat dürfen. Ansonsten sind die jüdischen Fußballer ausgeschlossen worden, so wie das auch nach dem Anschluss in Österreich der Fall war. Danach ist es so gewesen, dass die Sondergenehmigung schon zurückgenommen worden ist, hat ihm aber gleichzeitig den Weg in die Trainerkarriere relativ früh geöffnet und er war dann sozusagen beim Armeeverein, war er als Trainer tätig, was ein Paradox war, weil er damit auch Armeeangehöriger war und praktisch auch niederstehende Nationalsozialisten vor ihm salutieren haben müssen. Also da hat er Spielräume gehabt durch sein Standing als einfach bekannter Fußballer und hat das auch dazu genützt, seine Eltern zu schützen. Allerdings hat das nur funktioniert bis zum Nationalaufstand 1944. Dann haben die Nationalsozialisten die Kontrolle übernommen und ab da ist es dann eben wirklich gefährlich geworden. Leopold Stassny hat sich dann versteckt, zum Teil bei früheren Fußballkollegen, hat geheim auch zum Teil hat sich ins Stadion geschlichen und ist gewarnt worden eben von seinen Clubkollegen, wenn ihm Gefahr gedroht worden ist. So hat er überlebt, seine Eltern aber zum Beispiel hat er nicht retten können, die sind ermordet worden.
0: Aber Leopold Stassny hat eigentlich sehr wenig über diese Zeit vor 45 erzählt.
1: Ja, es ist richtig, wenn man mit seinen Fußballern, die er trainiert hat, gesprochen hat, dann haben das also sehr wenige gewusst. Einer der Wackerspieler, mit dem wir gesprochen haben, Eschel Müller, der hat erzählt, sie haben das also nie gewusst, nur später hat er sie einmal dann in die Wohnung eingeladen und da ist ihm plötzlich bewusst von, oh, der Leopold Stassny ist ja ein Jude.
0: Joachim, du hast schon mal kurz erwähnt, wie das vor 1938 mit Sport in war. Wie ist denn das im Fußball in Tirol gewesen vor 1938?
1: Das ist eine sehr spannende Frage, die eigentlich noch mehr Forschung brauchen würde. Für Wien zum Beispiel und andere Städte gibt es die Hakoa als jüdischen Verein, die in Wien auch einmal Meister geworden ist. In Tirol gibt es die Hercor als Sportverein, sie hat aber eigentlich keine eigene Fußballsektion. Und da stellt sich schon die Frage, wo haben denn eigentlich Juden in Tirol oder Juden in Innsbruck Fußball gespielt? Auf was wir gestoßen sind, ist, dass es für ein paar Jahre einen Verein namens Hertha Innsbruck gegeben hat. Der ist 1929 gegründet worden von Erwin Löwy. Und es haben dann nicht weniger als 7 Spieler aus der, übrigens auch aus der Slowakei, aus Bratislava stammenden Familie Löwy gespielt. Allerdings ist dieser Verein dem Arbeiterfußball zuzuordnen und nach den Februarkämpfen 1934 sind die ganzen Arbeitervereine aufgelöst worden. Das heißt, das ist eine eher kurze Episode und es wäre eine sehr spannende Frage zu schauen, wo haben eigentlich jüdische Sportbegeisterte in den 1920ern gespielt. Die müssen eigentlich bei den schon existierenden Fußballvereinen untergekommen sein, wenn sie Vereinsfußball gespielt haben. Zum Teil hat es da auch Aria-Paragraphen gegeben. Auch das ist schwierig nachzuvollziehen, weil die Quellenlage so schlecht ist. Aber das wäre eigentlich eine spannende Frage, dem nachzugehen.
0: Das heißt also, wenn jemand Zeit und Lust hätte, sich damit zu beschäftigen, wäre spannend, sich näher darin zu vertiefen. Gibt es Quellen dazu? Du hast gesagt, das ist ein bisschen schwierig.
1: Die Quellenlage ist schwierig, ja. Es kommt ganz auf die Vereine drauf an. Bei vielen Vereinen, also wie zum Beispiel beim FC Wacker Innsbruck, ist durch die Wirren, die halt die Fußballvereine immer wieder ereilt hat, sehr viel verloren gegangen. Und dann wird das ein Protokollbuch von ein paar Jahren eben erhalten. Bei anderen Vereinen, wie beim IAC, gibt es eine wunderbare Fußballchronik. Aber generell kann man sagen, dass gerade diese Unterlagen zu den Vereinssitzungen und die internen Diskussionen, dass da sehr wenig überliefert worden ist. Und die Zeitungen berichten eher über die sportlichen Ergebnisse und weniger über jetzt interne Sitzungen und Diskussionen.
0: Joachim, ihr habt ja auch voriges Jahr im Sommer eine Ausstellung dem Leopold Schassny gewidmet am Sparkassenplatz in Innsbruck. Wie seid ihr denn überhaupt auf das gekommen?
1: Ja, also es hat 2020 eine Ausstellung im Museum der jüdischen Kultur des Slowakischen Nationalmuseums in Bratislava gegeben. Und der Georg Spitaler, Wiener Sporthistoriker, hat eben sich diese Ausstellung angeschaut und einen Artikel in der Fußballzeitschrift Palestra drüber geschrieben und hat sie gedacht, also das ist eine Ausstellung, die muss man auch in Österreich zeigen, angesichts der Bedeutung von Leopold Stasny für Österreich. Hat zuerst in Wien sondiert und das hat irgendwie nicht ganz so geklappt und ist dann zusammen mit der Fairplay-Initiative auf uns nach Innsbruck im Stadtarchiv Stadtmuseum zugekommen, ob wir nicht die Ausstellung da zeigen möchten. Und als fußballaffine Menschen haben der Nico Hofinger und ich sofort gesagt, das machen wir natürlich, ist ein spannendes Projekt. Und ganz wichtig war noch die Faninitiative Innsbruck, die das Projekt finanziell unterstützt hat und auch beim Rahmenprogramm aktiv war.
0: Faninitiative Innsbruck, wer ist das?
1: Das ist ein Verein im Umfeld vom Wacker Innsbruck, der so ein bisschen als Bindeglied zwischen den Ultras, den Stadiongehern, dem Verein fungiert und der vor allem auch daran arbeitet, dass Fußball nicht nur die Jagd nach dem runden Leder ist, sondern dass da eben sehr, sehr viel rundum passiert, gesellschaftspolitisch, dass auch Fragen von jetzt zum Beispiel Antisemitismus im Stadion oder Ausgrenzung, Inklusion, Kulturarbeit, dass da sehr viel gibt, das man rund um den Fußball machen kann und wichtige Projekte, die man realisieren kann.
0: Passend zum Thema hören wir jetzt das Lied Ländermatch vom Musikerduo Piron und Knapp. Die beiden sind zusammen bis 1961 aufgetreten.
2: Und wie in vielen ihrer Liedern geht es auch in diesem sehr humorvoll um ein Ländermatch, nämlich zwischen Österreich und der damaligen Tschechoslowakei. Aus dem Land, aus dem Leopold Stassny ursprünglich stammt.

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0: 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Am linken Ohr hängt ihm ein Schirm, ein Butterbrot mit ihm am Hirn. 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
1: Hallo und herzlich willkommen zurück im Kulturton, dem Kultur- und Bildungskanal auf Freirad. Joachim Bürgschwender vom Stadtarchiv Stadtmuseum Innsbruck spricht heute mit mir über Leopold Stassny, eine ganz berühmte Persönlichkeit der Innsbrucker Fußballgeschichte, auch mit großer Bedeutung für den österreichischen Fußball in den 1960er und 70er Jahren.
2: Und der Leopold Stassny ist eigentlich wie nach Innsbruck gekommen?
3: Das ist eine spannende Frage, die haben wir uns nämlich genauso gestellt. Warum gerade Innsbruck? Wir haben gehört, der Leopold Stassny wollte ab den 50er Jahren eigentlich nur noch weg aus der Tschechoslowakei. Da vielleicht auch ein bisschen auszuholen. 1948 war ja die kommunistische Machtübernahme. Stassny war Trainer bei Slovan Bratislava, war mehrmaliger Meister und ist 1953 dann verhaftet worden und verhört worden und wollte dann auch einfach weg. Im Zuge der Ausstellungseröffnung ist ein im Herzen Schwarz-Grüner auf uns zugekommen und hat uns gesagt, ja, sein Vater war Spielervermittler, der Viktor Gartner, und der hat den Stassny nach Innsbruck geholt und hat uns dann im Gespräch auch erzählt, sein Vater war, also wie der Leopold Stassny, Slowake, und diese Verbindung hat also dazu geführt, dass der Leopold Stassny in Innsbruck gelandet ist.
2: Und wie gesagt, er war ja sehr erfolgreich. Was hat er denn alles so bewirkt? Er hat ja auch noch die Schülerliga gegründet.
3: Ja, die Erfolge von Leopold Stassny sind so eine Sache, weil ihm ist sowohl beim Wacker Innsbruck ein Titel verwehrt geblieben und auch bei der österreichischen Nationalmannschaft hat er sich nie für eine WM oder EM qualifiziert.
2: Aber immer ganz knapp.
3: Genau, ganz knapp. Also die großen Erfolge sind ihm verwehrt geblieben, aber was er gekonnt hat, war, heute würde man sagen Scouting, dass er also Nachwuchsspieler in den Verein holt und Spieler entwickelt und hat damit sowohl beim Wacker als auch bei der Nationalmannschaft die Basis gelegt für spätere Erfolge. Zum Beispiel hat er den Kurt Jara zum Wacker geholt oder in der Nationalmannschaft die Spieler, die unter ihm aufgeblüht sind, waren der Krankl, Prohaska, Concilia, also Spieler, die einfach jeder kennt, die da Stassny gefördert hat.
2: Und er hat eine gute Grundlage gelegt, weil Helmut Zinekovic war dann der Nachfolger und dem ist es dann gelungen, sich für die WM zu qualifizieren. Ich glaube 74 und 78, oder?
3: So ist es, genau. Und beim Wacker war es auch so, Anfang der 1970er kommen dann die Meistertitel.
2: Ach ja. Aber du hast gesagt, also Scouting war ihm grundsätzlich immer sehr wichtig. Er hat ja auch die Schülerliga gegründet, oder?
3: Genau, nach Ende der Nationaltrainerkarriere 1975 ist zusammen mit dem damaligen Unterrichtsminister Fritz Hinowatz die Schülerliga gegründet worden, um eben abseits des Vereinsfußball auch Talente zu entdecken und zu fördern. 1975/76 war die erste Saison, also die Schülerliga feiert in diesem Jahr 50-Jahr-Jubiläum und das ist eigentlich auch ein nachhaltiges Erbe von Leopold Stastny, dass er da als Schirmherr aktiv war und eben gerade zum Finale immer wieder auch gerne gekommen ist.
2: Er ist dann später nach Kanada ausgewandert, oder?
3: So ist es.
2: Zum Sohn, glaube ich, oder?
3: Genau. Michael war auch Fußballer in der Slowakei, ist ein Jahr, nachdem der Leopold nach Innsbruck gekommen ist, ihm gefolgt, mit dem Ziel, sich da als Fußballer zu etablieren. Das Problem war, wenn man aus dem Ostblock geflohen ist, dann hat es eine eineinhalbjährige Spielsperre nach sich gezogen und dann etwas überraschend war es auch so, obwohl sein Vater hier Fußballtrainer war und also auch in einer wichtigen Position, hat man dem Sohn keine Aufenthaltsgenehmigung gegeben. Und über die Vermittlung des Vaters denkt sich dann der Michael, er probiert sein Glück in der nordamerikanischen Profiliga, die man gerade in dieser Saison gegründet hat und geht deswegen nach Kanada. Und dann gibt es ja noch eine zusätzliche, frühere Kanada-Komponente, weil bekannt hier ist ja der Leopold Stastny, aber er hat einen Bruder gehabt, Arnost, der auch Fußballer war. Und nach der kommunistischen Machtübernahme beschließen die Brüder, sie verlassen die Tschechoslowakei. Der Leopold Stastny tut es zunächst nicht und der Bruder geht mit seiner Familie nach Kanada. Und während bei uns der Fußball da in den 50ern schon eine lange Tradition hat, beginnt dort so etwas wie eine goldene Zeit des Fußballs in Montreal. Und federführend sind die Auswanderer-Communities. Und da ist der Ernest, wie er sich dort nennt, Ernest Stastny, dann bei einem italienischen Verein tätig, wird Präsident, wird auch Liga-Präsident dort in der Provinz. Also da hat die Immigrationsfamiliengeschichte eigentlich noch eine weitere Kanada-Komponente.
2: Kanada, gutes Stichwort, weil die Weltmeisterschaft wird ja auch in Kanada stattfinden und in den USA und in Mexiko. Jetzt haben wir von der Ausstellung gesprochen, sie wurde ja schon mal gezeigt, man kann sie nochmal ansehen rund um die WM, oder?
3: So ist es, genau. Also wenn man der Nationalmannschaft nach Kanada folgt, dann kann man sie in Vancouver beim österreichischen Club sehen und wenn man die Weltmeisterschaft hierzulande beim Public Viewing in der Olympia World verfolgt, dann kann man die Ausstellung dort jetzt noch einmal sehen.
2: Joachim, du hast gesagt, ihr habt ja die Grundinformationen aus Bratislava bekommen, wo die Ausstellung ursprünglich geplant war. Ihr habt sie für Innsbruck und Österreich adaptiert. Was habt ihr ergänzt?
3: Genau, wir haben ausgebaut eben die Tätigkeit von Leopold Stastny bei Wacker Innsbruck und bei der Nationalmannschaft, die ihm in der ursprünglichen Ausstellung nur sehr, sehr knapp erzählt worden sind und haben dann die Ausstellung zusätzlich auch noch erweitert, um ein bisschen zu schauen, wie ist denn der Fußball in den 1920er, 1930ern in Tirol. Das haben wir ergänzt. Und zusätzlich war die ursprüngliche Ausstellung ja in einem Museum, bei uns ist sie als Freilichtausstellung gezeigt worden, also natürlich ohne Objekte, aber dafür haben wir Interviews eingefügt, die man per QR-Code von den Tafeln ablesen und sich anhören kann und so den Leopold Stastny eben hautnah noch einmal erleben kann.
2: Wer ist da zu hören bei den Interviews?
3: Da ist einerseits zu hören der Roland Eschelmüller, gebürtiger Oberösterreicher, der in den 60er und 70er Jahren bei Wacker Innsbruck gespielt hat, und andererseits Karl Daxbacher, der im Nationalteam unter Leopold Stassnik gespielt hat.
2: Joachim, wie viele Tafeln sind es?
3: Insgesamt sind es 20 Tafeln gewesen bei der letzten Ausstellung, aber wir haben sie jetzt um eine Tafel noch erweitert, um die Auswanderungsgeschichte der Familie nach Kanada noch ein bisschen mehr Raum zu geben.
2: Und man sieht sehr viel Bildmaterial. Woher kommt das? Ist das aus der damaligen Ausstellung oder habt ihr Sachen ergänzt?
3: Auch das ist eine Kombination. Ein Großteil gerade aus dem Umfeld der Familiengeschichte von Leopold Stassnik kommt von der ursprünglichen Ausstellung. Dann haben wir es ergänzt um Material aus dem Stadtarchiv, Stadtmuseum. Und was das Nationalteam betrifft, da haben wir dann auf Bildmaterial von Bildagenturen zurückgegriffen.
2: Lieber Joachim, vielen lieben Dank für das interessante Gespräch über Leopold Stassny, der ja, wie gesagt, auch die Innsbrucker Fußballgeschichte und auch die österreichische Fußballgeschichte doch mitgeprägt hat. Das war eine neue Ausgabe vom Kulturton, dem Kultur- und Bildungskanal auf Freirad.
1: Und jetzt hören wir noch einen Geheimtipp aus Oberösterreich. Alpkan. Musik, die aus Eigeninterpretation irgendwo zwischen Alpen und Balkan anzusiedeln ist.

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0: Meine Freundin Silve und ich erforschen die Geschichten unserer Großmütter und Urgroßmütter. Wir können uns kaum auf etwas anderes stützen als auf das gesprochene Wort. Unsere Reisen in die jeweilige Vergangenheit ähneln sich, gehen ins Deutsche Kaiserreich und von dort in das heutige Polen. Unsere Reisen ähneln sich, obwohl die eine scheinbar durchdringlich, die andere ungeklärt ist. Obwohl die eine füllt, die andere eine Lücke noch vergrößert. Eine Lücke in mir.
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0: In den dünnen Orten. Schon mein Leben lang hatte ich das Gefühl, dass an Mutters Herkunft irgendetwas seltsam war. Ich spreche von der Stadt Gdynia an der polnischen Ostseeküste. Steilküste, Kreidefelsen, weißer Sandstrand, Touristen. Die Kulisse ist schnell beschrieben. Ich spreche auch von der Stadt Posen, die mit der Bahn von Berlin in 1,5 Stunden zu erreichen ist. Und ich spreche auch von der Stadt Graudenz, eine Stadt auf dem Weg zur Ostsee. Meine Mutter als kleines Mädchen auf einem Foto in Graudenz. Auf der Rückseite des Fotos in Handschrift geschrieben: Grüße von Lilly. Mutter wusste es nicht. Wusste nicht, wo sie geboren war. Sagte es aber nicht. 3 Orte. Immer wenn ich sie fragte: Mama, wo bist du geboren? Dann sagte sie etwas anderes. Die Mutterstadt liegt mitten in Polen. Polen war so weit weg wie der Mond. Alle 3 Städte liegen in Polen, auf dem Weg zur Ostsee. Eine Mutterstadt liegt an einer Bahnstrecke. So war sie schon immer gut an Berlin angebunden. Auf der Strecke war meine Großmutter als Heranwachsende mit ihren Eltern nach Berlin gekommen und wollte, als sie schwanger war und ihr Kind schützen wollte, auf derselben Strecke an die Ostsee zurück. 1944. Sie stieg in den Zug, verließ Berlin. Nach der Geburt ihres Kindes, meiner Mutter, und dem Kriegsende kehrte Großmutter von der Ostsee zurück. Eine Zeit lang lebten Großmutter, ihre Schwester, das Kind, meine Mutter, und eine Ziege auf einem Erdbeergrundstück südlich von Berlin. Die Frauen fuhren von dort mit der S-Bahn zum Schöneberger Markt und verkauften Früchte. Großmutter beendete ihr Leben Ende der 70er Jahre, als sie ungefähr 50 und ich ungefähr 11 Jahre alt war. Silva erfuhr als erste davon. Sie war bei ihrer Großmutter aufgewachsen. Doch mit den Jahren vergaß sie es wieder. Ich sagte zu Silva: Du, ich weiß nicht viel. Ich weiß nur, dass Großmutter in Gdynia geboren wurde, während eines Besuchs ihrer Mutter dort.
1: Gdynia? Na, das ist ja auch da.
0: Es war keine Unterbrechung von Silva, eher ein Anschluss gleich an meinen Satz. Silva war Musikerin, spielte Geige, rockte. Rockte mit der Geige.
1: Wo ist denn da? Sagte ich. Na, bei Gdansk.
0: Wir sind gleich alt, 58 Jahre. An verschiedenen Orten aufgewachsen, die nah beieinander sind. Sie in der Vorstadt von Berlin, ich mitten in West-Berlin. Damals hieß es nicht Vorstadt, es hieß hinter der Mauer. Und bei mir hieß es umringt von der Mauer. Andere Perspektiven gab es nicht. Erst danach lernten wir uns kennen, an irgendeinem Ort, an dem Silve Geige spielte. Und wieder gleich danach saßen wir in dem Garten, der ihr Garten war. In Teltow. In dem auf Pfeilern stehenden Haus ihrer Großmutter, mit dem weißgrauen Putz, war sie aufgewachsen. Sie hatte das Haus noch nicht wieder gestrichen. Es war einmal das letzte bewohnte Grundstück vor dem Feld.
1: Wenn es regnete, lag ein Stück der Wiese unter Wasser. Die Kinder aus den Plattenbauten kamen zu uns und wir badeten in dem flachen Wasser. Legten uns auf den Rücken, breiteten die Arme aus und spielten den Flügelschlag der Engel.
0: In diesem Garten zeigte sie mir Fotos von einem anderen Garten. Einem Rosengarten bei Gdansk, der extra für die Hochzeit ihrer Großeltern angelegt wurde. Es kamen 120 Gäste zum Gutshaus auf dem Lande. Die Braut, ganz in Weiß, mit langem, durchsichtigem Schleier, der Bräutigam in Uniform ohne Abzeichen. Auf einer Nahaufnahme des Paares sah man sein Gesicht.
1: Er lächelte, verschmitzt. Wenn ich mit meiner Großmutter in Teltow jeden Abend zusammensaß und sie Wolle spann oder Löcher in der Gartenschürze stopfte, sprach sie von ihrer Mutter. Meiner Urgroßmutter. Sie war Plättnerin von Sanssouci.
0: War Urgroßmutter Plättnerin oder Plätterin? Ich weiß es nicht mehr. Heute sagt man Bügeln. In Teltow gab es mal ein Museum. Die hätten's gewusst, wie man das früher sagte.
1: Während sie mit mir sprach, griff sie zum Laptop und tippte unglaublich rasant die Tastatur. Rocken mit der Tastatur, dachte ich. Dann stand sie auf, ging den sehr kurzen Weg zum Kühlschrank und fragte: Möchtest du Kuchen? Bei Wikipedia stand Wäscherin. Plätterin tauchte gar nicht mehr auf. Ich habe nie darüber nachgedacht, warum Oma das gesagt hat. Was war es? Ich würde fast sagen, sie sagte Plättnerin. Oma sprach gerne Plattdeutsch. So richtig. Vor allem, wenn sie schimpfte. Dann, eines Tages, kam mein Urgroßvater auf den Hof von Sanssouci und lieferte Kohlen. Ja, Kohlen. Die weiße Wäsche und die dreckige Kohle. Ich erzähle es dir einfach so, aber wenn ich darüber nachdenke, wahrscheinlich hat er sich immer einen Spaß draus gemacht und ist mit den schwarzen Sachen zur weißen Frau gegangen. Meine Urgroßmutter und er, weiß und schwarz. Plätterin. Sie war Plätterin. In Sanssouci war reger Betrieb. Urgroßmutter kochte für alle Lieferanten. Die Wege, die die Lieferanten mit den Pferdewägen zurücklegten, waren weit. Sogar nach Berlin. Und umgekehrt wurden vom Land nach Berlin Steine für den Straßenbau mitgenommen. Feldsteine, die von den Äckern jedes Jahr freigespült und von den Bauern abgesammelt wurden. Später dann die Ziegel für den Häuserbau. Meine Urgroßeltern hatten sich zusammen in Berlin mit einer Wirtschaft selbstständig gemacht. Sie nannten es die Restauration. Das Haus war in der Leipziger Straße in Berlin zur Königs... Nein, ich meine zur Kaiserzeit. Oder war es die Königszeit? Wieder rockte sie mit der Tastatur. Kaiserzeit. Weißt du, wann das genau war? Sagte ich. Das weiß ich nicht. Großmama sprach nicht in Jahreszahlen, sagte sie. Vielleicht 1901, dachte ich. Das Berliner Stadtschloss war ja nicht weit. Die Zulieferer kamen vom Hofe, vom Schloss zur Restauration, zum Essen und zum Trinken. Das muss ein Gewusel gewesen sein, was da alles geliefert wurde bei Hof. Schneidersachen, Blumen, Essen, Trinken. Leipziger Straße, die Restauration. Jetzt stehen da überall Hochhäuser. Möchtest du ein Spiegelei? Silve jetzt an einem großen Smeghead stehend. Ich brate dir eine Zwiebel dazu. Dann schälte und schnitt Silve eine Zwiebel in Würfel, briet sie zum Spiegelei, ließ es gekonnt von der Pfanne auf den Teller rutschen, schnitt zwei halbe dunkle dicke Brotscheiben ab und röstete sie in der Pfanne, in der sie vorher das Spiegelei gebraten hatte. Silve erklärte später: Urgroßopa hatte sich immer zu den Gästen gesetzt und mitgetrunken. Das ging einige Jahre gut, bis meine Urgroßmutter sagte: Das geht nicht mehr. Du trinkst zu viel mit den Gästen. Dann aufs Land nach Pommern. Dort wurde meine Mutter geboren. Pommern? Ist das auch da? Ich lebte ja immer bei Großmutter. Es war in Großmutters Sprache ganz fest Pommern. Das war damals die Gegend. Das ist gar nicht so einfach, davon zu reden, sagte ich. Heute ist es Polen und früher war es auch Polen. Meine Mutter, ganz in der Nähe von Teltow lebend, sagte, ähnlich wie Silves Vorfahren: Ich bin Deutsche. Das war früher Deutschland. Mama, das liegt mitten in Polen, sagte ich. Wir sind jetzt hier, sagte sie. Mama, du bist, wie du bist. Dein Geburtsort liegt mitten in Polen und heißt jetzt Grudziądz. Das klingt schön, sagte ich zur Mutter. Einmal sprach ich mit einem Kollegen. Ich hörte, wie er am Telefon mit seiner Frau Polnisch redete und ich wusste, dass er aus Posen kam. Und dann wusste ich natürlich nicht, wie man jetzt Posen auf Polnisch sagte, und er sagte Posnian. A wie E-A. Und ich berichtete, dass meine Mutter aus Grudziądz kam. Wo ist das? Fragte der Kollege. Sein großer Bernardinerhund erhob sich langsam und machte Anstalten, mich zu beschlabbern. Grudzianz liegt nicht weit von Poznan, dem Ort, wo ihr herkommt, sagte ich. Eine Stadt am Fluss. Ich sagte jetzt nicht Weichsel, ließ das einfach sein. Ein Städtchen mit einer Schlossruine. Na, Graudenz, sagte ich. Ah, ja, das ist auf dem Weg zur Ostsee. Das letzte Stück zur See. Oh je, gleich schlabbert der Bernardiner sein großes Schlabbern. Und das bei mir. Mein Kollege sprach mit dem Hund Deutsch. Ich wollte nicht unhöflich sein und streichelte den Hund. Du hast keine Schuld, Silve, sagte ich. Rede einfach, wie du willst. Ja, das sagst du. Aber ich habe schon Freunde verloren. Sie schnitt eine kleine Tomate auf einem Holzbrettchen. Was Frisches? Ich spreche sogar ein bisschen Polnisch, sagte sie leise. Sie fasste durch die Intervention Mut, stand immer noch am großen Herd, schnitt eine zweite Tomate. Ich sagte nicht mehr Ja oder Danke. Ich war ganz still. Silves Bericht. Pommern, das ist südlich von Stettin. Sie sind aufs Land in die Nähe von Gdansk gezogen. Es ist losgegangen mit Kartoffelpflanzen. Das Gut hieß Jägerslust. Sie belieferten Berlin mit Kartoffeln. Die Verbindung nach Berlin war wichtig. Die Kartoffeln waren wichtig. Sie wurden über Stettin bis nach Spanien verschifft. Und dann auch noch weiter. Nach Amerika. Möchtest du noch ein Spiegelei? Sagte sie. Spiegeleier brät man auf der ganzen Welt, dachte ich. Und schüttelte den Kopf, wollte ihren Ton nicht stören, wollte nicht unterbrechen. Sie erzählte mir irgendwie auch von mir. Ich glaube, sie haben gezüchtet und einen Preis für eine Kartoffel gewonnen. Ob es die Sieglinde war, weiß ich nicht mehr. Landwirtschaft, das ist so eine Sache für sich. Sie brauchten Leute, die das gut bewirtschafteten. Leute, die da gewohnt und gearbeitet haben. Sie fragte nicht noch einmal, ob ich ein Spiegelei möchte. Theo, Silves Sohn, kam die Holztreppen herunter. Er hatte ausgeschlafen. Wir begrüßten uns. Er freute sich über den Besuch. Hatte die letzten Worte wohl gehört. Oma hat auch ein Buch geschrieben. So ein dickes Buch, sagte Theo. Ach ja, das Buch. Wo ist es denn? Weißt du, wo das Buch ist, Theo? Mutter und Sohn gingen in das Zimmer nebenan, einer Bibliothek, in der Silve Geige übte. Sie suchten zusammen das Buch. Weißt du, wo es genau steht, Theo? Ja, da hinten, sagte Theo. Ich habe es nie gelesen. Es ist zu dick. Hinterpommern lässt uns nicht mehr los. Ich bin auch mal da gewesen. Sie schlägt die ersten Seiten des dicken Buches auf. Hier ist das Gutshaus. Jägerslust. Steht als Bildunterschrift. Die Hochzeitsfotos meiner Großeltern sind auf 1938 datiert. Ja, Jägerslust. Heute ist da nichts mehr. In diesem Haus wurde Mutter geboren. Das Grundstück ist 6 Morgen groß. Wie groß ist 1 Morgen, sagte ich. Silve tippte. Hier steht, man bezeichnet einen Morgen Ackerland als das, was ein Bauer mit einem Pflug an einem Vormittag beackern kann. Es ist historisch und in Übereinstimmung mit dem preußischen Morgen etwa 2500 Quadratmeter. Mit meiner Großmutter war ich in Gedanken in einer anderen Zeit. Mit dem Wissensstand ihrer Zeit wuchs ich auf, das Wissen einer Generation davor. In der Schule sagten die Lehrer,
2: die Sowjetunion ist das größte Land der Welt.
1: Nein, das stimmt nicht, sagte Oma. China ist das größte Land der Welt, sagte sie. Dann ging ich auf den Schulhof und sagte, China ist das größte Land der Welt. Da war was los. Opa war Jäger in Teltow, Rebhühner, Fasane, Wildenten hingen in dem Haus. Hier, da oben. Und sie zeigte mit der Hand in Richtung Traufkante der Veranda. Sonntags wurde Essen zelebriert. Diese köstlichen Braten. Für Essen und Trinken war immer gesorgt. Es kamen alle her, auch meine Lehrer. Wir hatten auch schon ein Telefon. Manche Leute kamen aus einer anderen Gegend. Wenn ich nichts zu tun und Langeweile hatte und Großmutter das bemerkte, dann musste ich was machen. Gras durchdrehen. Für die Hühner. Ich war lieber irgendwo anders, bis es dunkel wurde. Und kam immer nur zum Essen nach Hause. So in den Tag hineinleben. Ich konnte auf der Wiese liegen, Kleeblätter sammeln. Ich war ein freier Mensch. Abends haben wir Klamotten, alte Pullis aufgeräufelt. Das musste aufgeräufelt werden. Das war die Abendbeschäftigung. Ich musste die Fäden halten. Da. Und Silve zeigte auf ein dunkles Bild, das an einem weißen Rahmen an ihrer Wohnküchenwand hing. Das ist die Gartenschürze meiner Großmutter. Sie hatte die Schürze jeden Tag um die Hüfte gewickelt. Orla, eine Freundin von Silve und mir, interessierte sich für nichts von all dem. Erst als sie ein Kind bekam, wollte sie wissen, wovon wir uns erzählten. Orla ist ganz anders, badete nicht in Himmelsteichen. Sie ist eine bürgerliche, schlanke, fast hagere Frau, die als Nesthäkchen in einer westdeutschen Richterfamilie aufgewachsen ist und dann schnell in den 70er Jahren die Familie verlassen hatte, um sich zu befreien. Sie fand in West-Berlin ihr eigenes Leben, arbeitete bei Dreharbeiten im Schlosspark Glienicke mit, heiratete einen Bäcker, der sie mit dem Motorrad zur Glienicker Brücke fuhr. Man sagte nicht, wir fahren jetzt zur Glienicker Brücke, man sagte, wir fahren zum Schlosspark Glienicke. Hier war West-Berlin zu Ende. Als ihr Kind heranwuchs und ihr Vater am Tag der Maueröffnung starb, kehrte sie mit 45 Jahren in das Haus ihrer Kindheit zurück. In das älteste Haus der mittelgroßen Stadt. Ich schrieb an Orla. Der Beifuß war das erste, das wir ernten konnten. Man kann ihn auch bündeln, trocknen und räuchern. Seit wir im Garten wohnen, essen wir fast keine Fleischgerichte mehr. Wir haben Hochbeete angelegt. Die Sonne scheint drauf, die Pflanzen spenden sich gegenseitig Schatten, es gibt Hitze, wenig Regen. Ich wässere die beiden jungen Obstbäume mit einem liegenden Eimer, in den ich den Gartenschlauch lege und das Wasser nur ein bisschen aufdrehe. Der Mirabellenbaum ist zum ersten Mal nicht krank und trägt unglaublich viele Früchte. Wir haben einen starken Baum. Ich kann eine Hängematte spannen. Kürbiskerne liegen auf dem Kompost. Ich gieße sie. Der Mangold sät sich wie in einer italienischen Erzählung jedes Jahr selbst neu aus. Orla zu Besuch. Es ist schön, deinen Garten zu durchstreifen. Hier und da ein Kraut, Oregano, Salbei oder Minze zu pflücken und zwischen den Fingern zu reiben, um den Geruch einzuatmen, sagte sie und schaute zu den blau-lila Trauben empor. Dann blieb ihre Bluse am alten, knorrigen Stamm hängen. Habt ihr das Skelett gefunden? Sagte Orla. Sie wusste, der Nachbar hatte seinen Vater hier begraben. Wir haben nur kleine Tierskelette gefunden, sagte ich und dachte, ist es ein Zeichen, dass in meinem verwunschenen Garten einmal Menschen mit Haustieren gewohnt haben? Haben sie? Aber hier ließ mich meine Vorstellung im Stich. Oder was wahrscheinlicher war, übte ich mich in der Gewohnheit des Weglassens und ich dachte dabei an eine Schriftstellerin als Sammlerin. Eine Sammlerin wie Orla. Orla löste ihre Bluse von dem knorrigen Geäst des Geistes. Wir haben nicht gesucht, sagte ich. Warum sollten wir nach so etwas suchen? Graben. Gefühle finden wir da nicht. Vorstellungen auch nicht. Woher kommen unsere Vorstellungen? Ein anderes Mal waren wir bei Orla im Garten. Wie meiner liegt er mitten in der Stadt. Wir gehen zum kleinen Bach hinunter. Du könntest hier Kartoffeln pflanzen, sagte ich. Orla lachte. Ich sammle im Bach geschliffenes Glas, Metalle und alte Münzen, die im Bach vor unserem Haus angeschwemmt werden. Ich poliere sie und führe ein Buch, um es zu dokumentieren. Die Kinder lieben es, wenn ich aus dem Buch vorlese und gehen dann selbst zum Bach hinunter, um zu sammeln. Für das alte Großvaterhaus habe ich nicht genug Geld. Hier und da wechsle ich ein großes Fenster aus, aber mehr ist nicht drin. Es ist das älteste Haus der Stadt. Großvater wird hier immer noch sehr verehrt. Er hat zu seiner Zeit die Stadt und den Landkreis an das junge Nordrhein-Westfalen angebunden. Seine Büste steht gegenüber vom Schloss, neben dem Eingang vom Schlosstheater. Ich erinnere mich noch an ihn. Er hat meinen Geschwistern und mir immer Taschengeld gegeben. Aber er bestand darauf, dass wir es auch bei ihm einforderten und Rapport erstatteten. Wenn ich an ihn denke, sehe ich die Unmengen Bücher, die ihn umgaben. Ich sehe ihn noch an seinem Schreibtisch sitzen. Opa liebte es auch, in der Natur zu sein. In seinem Garten durften wir Enkel jeder ein Beet bewirtschaften. Es gibt ein Foto von ihm mit Äpfeln. Das mag ich besonders. Er verteilte die Apfelernte an Familien. Komm! Wir machen einen Spaziergang. Ich zeig dir die Büste, die von ihm angefertigt wurde und gegenüber vom Schlosseingang beim Theater steht. Orla legte freundschaftlich die Arme auf meine Schultern. Dann, als wir bei der Büste waren, um seine Schultern. Die Büste war groß. Ich fotografierte beide. Ist das nicht komisch? Manchmal gelingt etwas und manchmal nicht, sagte Orla. Heinrich Drake steht auf der Tafel und darunter 1881 bis 1970. Als er starb, bin ich nach Berlin gegangen, sagte Orla. Heinrich? Heinrich! So hieß auch mein Großonkel aus Gdynia.

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2: BMK Live, Dienstag, 9.06.2026. Auf der Bühne steht Eche Cutor aus Chile. Die Herren stecken die Gitarren gegeneinander um.

0: Heute Abend Abominable Trinity of Warfare Noise Tour 2026 mit Ejecutor, Bloody Vengeance und Infaustes. Den Abend eröffneten Infaustes aus Paraguay. Danach spielten jetzt gerade eben Bloody Vengeance aus Germany und auf der Bühne jetzt Ejecutor.
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0: im Greif mit Exekutor, nicht zu verwechseln mit dem Exekutor, auf Englisch heißt er Executioner.
1: Executor. The next song is about the fallen angel. En la vena del metal satánico de Sudamérica. Dedicado para nuestros hermanos The Bloody Vengeance and Infaustas, y of course Prasad Gallows, y nuestro hermano Mateo y Fire's Burning.

0: So eine Spielfreude. Aus Chile. Der Ejecutor. Beim Live hören Sie freitags 23 bis 1 Uhr. Mein Name ist Peter Kirkette. Vielen Dank fürs Zuhören. Hier geht es weiter live im Freirad mit Bloody Vengeance. Live in der BMK heute. Bars and Beats. Dance Battles und Rap Battles. BMK Live. Kommen Sie vorbei. Auf Wiederhören.
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0: Abominable Trinity of Warfare Noise Tour 2026 mit Ejecutor aus Chile, Bloody Vengeance aus Leipzig und In Faustes aus Paraguay. Die Bühne betreten gerade eben Bloody Vengeance. Im Vorprogramm spielten In Faustes, Bloody Vengeance, Germans, Bloody Top Storms, the European Frontlines with a brand new 4-track studio EP, A Feral Barrage. Of South American inspired bestial attack metal dragged straight from maggot filled trenches. Blasting, grinding, ugly as it should be. This is hellish warfare noise steeped in savage spirit of Sarcophago, repulsion and siege. In this day and age, it is highly unusual for the band to successfully and authentically channel the ancient sound of a highly revered but otherwise extinct scene in a metal world, a touch of the forgotten black magic of Comela era mid-80s. Bloody Vengeance. Sie hören das Intro. BMK Live, eine Aufzeichnung vom Dienstag, 9. Juni 2026. Bloody Vengeance von der Abominable Trinity of Warfare Noise Tour 2026. Bloody Vengeance.

Bloody Vengeance für Abominable Trinity of Warfare Noise Duo. Bloody Vengeance auf der Bühne. Lemka Live. Freitags 23 bis 1 Uhr.

heißt das Genre Death Metal oder War Metal oder War Death Metal. Beim Live hören Sie freitags 23 bis 1 Uhr. Mein Name Peter Chiocchetti. Vielen Dank fürs Zuhören. Gute Unterhaltung. Jetzt Bloody Vengeance von der Abominable Trinity of Warfare Noise Tour 2026.

0: Im Club, wenn Sie das hier hören, läuft hier Moves and Bars, Hip-Hop, live in der BMK. Beide Moderatorinnen sind an dem Abend verhindert. Eine Aufzeichnung vom Dienstag, 9. Juni 2026, Abominable Trinity of Warfare Noise Tour 2026 mit Ejecutor aus Chile, Bloody Vengeance aus Deutschland und Infaustes aus Paraguay. Die Sendung hat hier heute mit Ejecutor begonnen und wird mit Omen vom letzten Freitag zu Ende gehen. Bimke Live, Freitags 23 bis 1 Uhr.
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0: Jetzt ist der Lichttechniker auch schon da und auf der Bühne stehen Virial. Nach der erfolgreichen Österreich-Tour im Jahr 2025 ist das Tech-Death Raumschiff Virial nun auf dem Weg in ausgewählte Locations in Deutschland und Österreich. Für die Fortsetzung der Tyrolean Death Alliance Tour wird zurzeit mit Hochdruck an der Entwicklung von neuen Hochgeschwindigkeitsgeschossen gearbeitet. In der Zwischenzeit gibt es mit dem Album Organic Universe und Transhumanism schon mal was zum Kauen. Die drei Burschen stehen mit dem Rücken zum Publikum, während das Intro läuft. Virial bezeichnet eine mathematische These. Im Kreis hört sie freitags 23 bis 1 Uhr. Heute ist Freitag, der 5. Juni 2026. Auf der Bühne stehen Virial.

Pakistan! Jetzt ist gut. Ja, geht schon, oder? Viel zu heiß wieder, viel zu heiß. Da haben sie neue Lampen, neue alte Lampen installiert, Mann. Fuck my life. Ja, hab ich euch schon gesagt, gell? Geh's weg! Hab es Bock! Okay. Ich werde versuchen, mich zurückzuhalten, wenn ich Scheiße rede. Oder soll ich Scheiße reden die ganze Nacht? Ich hab alle gar nicht die gleiche Antwort, ich weiß nicht. Bin ich Corner Death Metal her, ich versteh's nicht. Mich interessieren leider die Shirts und die Scheiße reden. Machen weiter mit einer alten Nummer. 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This is calculated genetic selection.

0: Er hört das Wort, ich sag so, Drama!
1: Och was!
0: Alles gut. Du tauschst gleich wieder spielen. Alles gut.
2: Okay, machen wir die alte Ansage.
3: Gib mir ein K.
2: Gib mir ein K. Na,
0: der Horn war dabei.
2: Fürs nächste Mal überlegen wir etwas. Ein Wort mit 40 Buchstaben.
0: Okay.
2: Ja, es wird Zeit für den Mittelfinger. Jetzt wisst ihr Bescheid, oder? Wissen ein paar schon. Wer war schon nochmal bei Ihnen Konzert dabei? Ja, na? Wissen Sie, was jetzt passiert? Ich brauche eigentlich den ganzen Mittelfinger. Beide, wenn es geht. Ohne ist gut, beide sind besser. Hopp. Los. Trust me, Bro. Die nächste Nummer geht nämlich aus an die ganzen pädophilen Schweine der katholischen Kirche. Fuck the church! Kill the priest! And burn the fucking cross! This is the doctrine of jealousy!

0: Puh, jetzt ist halt schon wieder so spät geworden. Aber die Musi und die Stimmung,
1: die waren super, hey.
0: BMK Live, freitags 23 bis 1 Uhr, live aus der BMK, live im Freirad.
1: Das war's jetzt. Wir wünschen einen schönen Abend.
0: Wiederhören.
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